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Das Bundeskriminalamt hat jüngst seine neueste Statistik über sexuellen Missbrauch in Deutschland veröffentlicht. Aus dieser geht hervor, dass es sich bei einem Drittel der knapp 52.000 erfassten Fälle um sexuelle Gewalt gegen Kinder handelt. Laut BKA dürfte die Dunkelziffer aber deutlich höher liegen. Es wird vermutet, dass jedes Jahr über 200.000 Kinder unter 14 Jahren sexuell missbraucht werden.

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1: Sechs Uhr, die Nachrichten. Zunächst die Übersicht. In Brasilien gehen die Kandidaten Lula und Bolsonaro in eine Stichwahl um das Amt des Präsidenten. Bundesumweltminister Schneider hat ein positives Fazit der Prämie zum Kauf von Elektroautos gezogen. In Stockholm wird heute bekannt gegeben, wer den Nobelpreis für Medizin erhält. Die Meldungen im Einzelnen. Über die Präsidentschaft in Brasilien wird in einer Stichwahl zwischen dem linken Amtsinhaber Lula da Silva und dem rechten Herausforderer Flavio Bolsonaro entschieden. In der ersten Runde der Wahl erhielt Bolsonaro nach Behördenangaben 47,4% der Stimmen. Lula kam demzufolge auf 44,6%. Diese Angaben beruhen auf der Auszählung von 97% aller Stimmen. Beide Politiker verfehlten damit die für einen Sieg im ersten Wahlgang erforderliche absolute Mehrheit. Insgesamt hatten sich 13 Bewerber um das höchste Staatsamt in Brasilien bemüht. Die Stichwahl ist für den 25. Oktober vorgesehen. Bolsonaro ist der älteste Sohn des wegen eines Putschversuchs verurteilten ehemaligen Staatschefs Jair Bolsonaro. Der 80-jährige Lula strebt bereits eine vierte Amtszeit an. Bei einem russischen Luftangriff auf Kharkiv ist nach ukrainischen Angaben eine Person getötet worden. Sechs weitere Menschen wurden verletzt, wie der Bürgermeister der Stadt auf dem Kurznachrichtendienst Telegram mitteilte. Zuvor waren bei russischen Drohnenangriffen auf die ukrainischen Regionen Saporischschja und Dnipro mindestens 3 Menschen umgekommen. Im Gebiet von Saporischschja war nach offiziellen Angaben eine Drohne in einer Gartenanlage explodiert. Eine weitere Drohne traf einen Lastwagen. Das russische Militär hat die Angriffe vor allem auf die großen Ballungszentren in der Ukraine wie Kiew, Kharkiv oder Odessa zuletzt deutlich verstärkt. In Moskau hat die Polizei bei einer Kundgebung der Kommunistischen Partei der Russischen Föderation zahlreiche Personen festgenommen. In einer Erklärung teilte die Partei mit, ihr Ortsverband setze sich für die Freilassung der Teilnehmer ein. Ein Telegram-Nachrichtenkanal berichtet, dass die Demonstranten Parolen wie Freiheit für politische Gefangene und Nieder mit dem Zaren skandiert haben sollen. Die Hintergründe sind unklar. Bei einem russischen Exilmedium hieß es, in der Pressestelle der Oppositionspartei Jabloko wisse man nichts von einer Beteiligung von Jabloko-Aktivisten an der Demonstration, auch nichts von Festnahmen von Parteianhängern. Jabloko ist die einzige verbliebene, offiziell registrierte Partei in Russland, die sich gegen den Ukraine-Krieg stellt. Die Bundesregierung hat die E-Auto-Prämie seit Mai an 100.000 Antragsteller ausgezahlt. Das Förderprogramm habe die Erwartungen weit übertroffen, sagte Bundesumweltminister Schneider der Bild-Zeitung. Jedes zusätzliche Elektroauto schütze die Haushalte vor hohen Spritpreisen und mache das Land unabhängiger von teuren Ölimporten sowie internationalen Konflikten, fügte der SPD-Politiker hinzu. Das Geld komme zudem Menschen zugute, die zuvor nicht an den Kauf eines E-Autos gedacht hätten. Ihm sei besonders wichtig, dass die soziale Komponente bei der Förderung wirke. Zuvor hatten Experten davor gewarnt, dass die nach Einkommen gestaffelte Prämie von bis zu 6.000 Euro kaum deutschen Herstellern zugutekommen würde, da chinesische Anbieter das günstige Preissegment dominierten. Ersten Auswertungen zufolge entfallen bislang weniger als 15% der Anträge auf Fahrzeuge aus China. Insgesamt stehen für das Programm Fördermittel in Höhe von 3 Milliarden Euro bereit. Opfer von häuslicher Gewalt sollen sich nach dem Willen der Bundesregierung leichter aus gemeinsamen Mietverträgen mit den jeweiligen Tätern lösen können. Das sieht ein Gesetzentwurf von Bundesjustizministerin Hubig vor, über den die Funke Mediengruppe berichtet. Der Weg in ein selbstbestimmtes und sicheres Leben solle so einfacher werden, sagte die SPD-Politikerin. Außerdem sollen die Opfer, es sind ganz überwiegend Frauen, auch vom Täter verlangen können, dass dieser grundsätzlich für Miete und Nebenkosten aufkommt, die nach dem Auszug der Frauen entstehen. Laut polizeilicher Kriminalstatistik waren im Jahr 2024 fast 266.000 Menschen von häuslicher Gewalt betroffen. 70% waren Frauen und Mädchen. Die tatsächlichen Zahlen dürften laut Justizministerium deutlich höher liegen, da viele Taten nie angezeigt werden. Die drei deutschen Nachrichtendienste geben heute in einer öffentlichen Sitzung im Bundestag Auskunft zur Arbeit ihrer Behörden. Die Präsidenten vom Bundesnachrichtendienst, Bundesamt für Verfassungsschutz und Militärischen Abschirmdienst stellen sich dabei den Fragen der Abgeordneten des Parlamentarischen Kontrollgremiums. In der Anhörung wird es voraussichtlich um zunehmende Bedrohungen durch russische Destabilisierungsversuche sowie islamistischen Terrorismus und chinesische Spionage gehen. Thema dürfte zudem ein vom Kabinett beschlossenes Gesetz sein, mit dem der Bundesnachrichtendienst und das Bundesamt für Verfassungsschutz zusätzliche Befugnisse erhalten sollen. Die Geheimdienstchefs äußern sich normalerweise in streng vertraulichen Sitzungen des Kontrollgremiums. Die öffentliche Befragung findet nur einmal jährlich statt. Sie wird auf der Internetseite des Bundestags live übertragen. Die Linkspartei zieht gegen Bundeswirtschaftsministerin Reiche vor das Bundesverfassungsgericht.

0: Grund für den Eilantrag in Karlsruhe ist ein Instagram-Video des Ministeriums zum Wahlsieg der Linken in Berlin. In den Ausschnitten einer Rede vom 23. September warnt die CDU-Politikerin Reiche, es sei gefährlich für die Hauptstadt und den Investitionsstandort Deutschland, dass eine Partei über Enteignung spreche und dies in ihr Programm schreibe, sowie Antisemitismus offen lebe. Die Linke hatte Reiche eine Frist gesetzt, das Video zu entfernen, die von dem Ministerium aber nicht berücksichtigt wurde. In ihrem Antrag vor dem Bundesverfassungsgericht argumentiert die Partei nun, Reiche habe das Neutralitätsgebot für Staatsorgane missachtet. Erneut hat das US-Militär nach eigenen Angaben in der Karibik ein Schnellboot von Drogenschmugglern zerstört und dabei 4 Menschen getötet. Dies teilte das für die Region zuständige Militärkommando Southcom mit und veröffentlichte ein Video, auf dem ein fahrendes Boot von einem Geschoss getroffen wird und explodiert. Das Schnellboot sei nach bestätigten Geheimdienstberichten aktiv am Drogenhandel beteiligt gewesen, hieß es. Die Angaben ließen sich nicht unabhängig überprüfen. Auf Anordnung von Präsident Trump greift das US-Militär seit Herbst vergangenen Jahres immer wieder Boote in der Karibik und im östlichen Pazifik an, mit denen angeblich Drogen in die USA geschmuggelt werden. Der Liedermacher und Dichter Wolf Biermann hat der israelischen Regierung vorgeworfen, im Gazastreifen Kriegsverbrechen zu begehen. Biermann sagte der deutschen Presseagentur, der israelische Ministerpräsident Netanyahu und dessen Regierung seien dabei, Israel in einen, Zitat, reaktionären, brutalen Unterdrückerstaat zu verwandeln. Seine Hoffnung auf ein demokratisches, menschliches Israel sei dahin, so der Künstler, der am 15. November 90 Jahre alt wird. Sein Vater, Dagobert Biermann, war als Jude und Kommunist im Konzentrationslager Auschwitz ermordet worden. In Stockholm wird am Vormittag bekannt gegeben, wer den diesjährigen Nobelpreis für Medizin erhält. Preiswürdig unter Beobachtern gelten in diesem Jahr Forschungen zu einem Hormon, das bei der Entwicklung von Adipositas-Medikamenten wie Ozempic oder Mounjaro eine Rolle gespielt hat. Das Nobelpreiskomitee gibt dann am Dienstag den Preis für Physik, am Mittwoch für Chemie, am Donnerstag den Literaturnobelpreisträger und am Freitag bekannt, wer den Friedensnobelpreis erhält. Der Reigen schließt sich am kommenden Montag mit den Wirtschaftswissenschaften. Die Preise selbst werden am 10. Dezember in Stockholm und Oslo überreicht. In der Fußball Nations League hat die deutsche Nationalmannschaft 0:0 gegen Griechenland gespielt. Durch das Ergebnis in Thessaloniki ist der Einzug ins Viertelfinale des Turniers noch nicht gesichert. Und hier noch einmal die Übersicht. In Brasilien gehen die Kandidaten Lula und Bolsonaro in eine Stichwahl um das Amt des Präsidenten. Bundesumweltminister Schneider hat ein positives Fazit der Prämie zum Kauf von Elektroautos gezogen. In Stockholm wird heute bekannt gegeben, wer den Nobelpreis für Medizin erhält. Abschließend das Wetter. Im Süden und Südosten teils stark bewölkt, gebietsweise schauerartiger Regen, sonst nach Nebelauflösung heiter bis wolkig, Höchstwerte 17 bis 23 Grad. Morgen in der Mitte Deutschlands und im Süden nach Nebelauflösung meist heiter und trocken, im Norden stärker bewölkt und im Tagesverlauf etwas Regen, 17 bis 24 Grad. Und die weiteren Aussichten am Mittwoch nach Nebelauflösung zunächst sonnig, im Nordwesten bereits wolkiger, später auch zunehmend im Westen mehr Wolken. 17 bis 25 Grad. Das waren die Nachrichten.
1: Das waren die Nachrichten vom Deutschlandfunk. 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
2: Und ich wünsche Ihnen einen schönen Montagmorgen hier am 5. Oktober.

Eine Ikone hat Geburtstag gefeiert am vergangenen Freitag. Guten Morgen, hier ist Radio Weser und ich rede von keinem anderen als Sting. Sting and the Police, damit ging's los und dann ging er auf Solopfade und die führten ihn überall hin in die Welt. Ich habe mich mal ein bisschen auf Zeitreise begeben. Selbst als Sting noch Sänger von The Police ist, klingt seine Musik anders. Rock, New Wave und Reggae verschmelzen zu Hits wie Message in a Bottle, Walking on the Moon oder Roxanne. Als sich die meisten Fans in den 80ern einfach mehr Police-Hits wünschen, geht die Band im Streit auseinander. Und Sting biegt in eine andere Richtung ab. Auf seinen ersten Solo-Alben verbindet er Elemente aus Jazz und Pop. Englishman in New York ist bis heute das vielleicht beste Beispiel dafür. In den 90ern kommt mehr Gitarre in Stings Musik, vor allem die von Gitarrist Dominic Miller, den Sting einmal als seine rechte und linke Hand bezeichnet. Gemeinsam schreiben sie Songs wie Shape of My Heart.

Mit dem Drei-Musketiere-Soundtrack zusammen mit Bryan Adams und Rod Stewart ist Sting Mitte der 90er Jahre dem Höhepunkt seines Erfolgs und probiert sich mal weiter aus. Mit Deathered Rose verbindet er einige Jahre später westlichen Pop mit orientalischen Einflüssen. Und als hätte Weltmusik, Jazz, Rock und Folk noch nicht gereicht, nimmt Sting Mitte der 2000er Jahre sogar Lieder aus der englischen Renaissance auf.

Musik, die mehr als 400 Jahre alt ist. Kaum ein anderer Popstar hätte sich das getraut. Für Sting war es einfach die nächste Tür, die geöffnet werden sollte. Und vielleicht liegt genau darin das Geheimnis seiner Karriere. Während andere Künstler ihren Stil verteidigen, hat Sting immer wieder verändert. Mit 75 Jahren ist er deshalb nicht nur eine Pop-Ikone, sondern vor allem ein musikalischer Entdecker.

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1: Mit Dennis Pumm die Schlagzeilen. Bremen, Feierlichkeiten zum Tag der deutschen Einheit meist friedlich verlaufen. Zefen, Brand im Carport, Wohnhaus konnte gerettet werden. Bremerhaven, Ammoniak ausgetreten, keine Gefahr mehr. Und Bremen-Bremerhaven auch im Schwarzbuch der Steuerzahler mit 3 Fällen vertreten. Brems Innensenatorin Eva Högel hat am Sonntag ein positives Fazit zu den Feierlichkeiten zum Tag der deutschen Einheit gezogen. Das Sicherheitskonzept sei aufgegangen. Insgesamt war es ein fröhliches Fest, so Högel. Dafür haben rund 4000 Sicherheitskräfte gesorgt. Auch die Polizei zieht ein überwiegend positives Gesamtfazit. Lediglich das Stürmen von Bühnen durch Protestgruppen habe für kurzzeitige Unruhe gesorgt. Auch gab es einen Überfall am Rande auf ein homosexuelles Paar, ein 29 und 33. 30-Jähriger trafen der Polizei zufolge auf dem Heimweg durch die Obern- und Sögestraße auf eine Gruppe von etwa 10 Männern. Mehrere Männer aus der Gruppe hatten demnach das Paar plötzlich auf Arabisch homophob beleidigt, heißt es in der Mitteilung. Über 400.000 Besucher haben die Veranstaltung in Bremen besucht. Neben einem Bürgerfest mit vielen Ständen, einem Festakt in der Glocke sowie einem Gottesdienst gab es am Abend auch zahlreiche Konzerte, unter anderem mit den Fantastischen Vier am Domshof. Zefen. In der Nacht zu Sonntag hat ein Brand ein Carport und mehrere Autos zerstört. Die Flammen beschädigten zudem ein Wohnhaus. Bei Eintreffen der ersten Einsatzkräfte am Brandort standen das Carport und 10 darin befindliche Autos lodernd in Flammen. Das Feuer war inzwischen auf ein angrenzendes Wohnhaus übergesprungen. Die enorme Hitze ließ auch Lack- und Kunststoffteile an Fahrzeugen schmelzen, die auf der gegenüberliegenden Straßenseite parkten. Wie die Feuerwehr mitteilte, ging es vor allem darum, das Wohnhaus von weiterem Schaden zu bewahren. Das gelang den rund 125 Feuerwehrleuten der ausgerückten 22 Feuerwehren. Neben 2 Schwerverletzten wurden 2 Menschen leicht verletzt. Laut Polizei entstand ein Schaden von rund 750.000 Euro.

0: Bremerhaven. Stinkender Geruch löste im Fischereihafen einen Einsatz aus. Wie die Feuerwehr mitteilt, war in einem Betrieb zur Fischereiverarbeitung aus einem Kühlsystem Ammoniak ausgetreten. In der näheren Umgebung wurden demnach positive Gaskonzentrationen gemessen. Die Straße wurde gesperrt. Anwohner sollten Fenster und Türen geschlossen halten. Spezialeinsatzkräfte in Schutzanzügen gelang es, das Kühlsystem weitestgehend abzudichten. Danach sank die Ammoniakkonzentration im Gebäude. Bei weiteren Messungen wurde laut Feuerwehr Entwarnung gegeben. Bremerhaven. Der Bund der Steuerzahler hat seine neueste Ausgabe des Schwarzbuch der Steuerzahler veröffentlicht, darunter auch drei Fälle aus dem Land Bremen. Die Kostenexplosion beim Bau eines sogenannten Kreativraums im Bremer Jobcenter. Die teure Einrichtung und Ausstattung des Raums ließen die Kosten auf fast 1 Million Euro ansteigen. Der Bund der Steuerzahler fordert als Konsequenz, dass die Ausgaben des Jobcenters künftig strenger überwacht werden. Als positives Beispiel wird im Schwarzbuch das Aus für den geplanten Nachbau des Seglers Najade genannt, der in Bremerhaven die 2018 gesunkene Söldedern ersetzen sollte. Das hat dem Steuerzahler rund 46 Millionen Euro erspart.
1: Das Wetter vor Ort.
0: Heute gibt es einen trockenen Mix aus Sonne und einigen Wolken, meist freundliches Wetter bei bis zu 21 Grad. Morgen am Dienstag nach teilweise neblig trüben Beginn, neben zeitweiligem Sonnenschein auch ein paar von der Nordsee herziehende Schauer bei maximal 18 bis 21 Grad. Und das waren die Nachrichten aus der Region.
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0: Hier ist Radio Weser am Montagmorgen und wir spielen ja nicht nur Musik aus den 80ern. Nein, die 80er, die sind immer noch irgendwie präsent in der Popkultur und sowieso. Und wer die 80er Jahre aus seiner Kindheit kennt, der kann mit Begriffen wie Datasette, VGA-Grafik und DOS vielleicht noch was anfangen. Aber nicht nur für Technik-Nostalgiker oder Retro-Fans lohnt sich der Weg mal nach Oldenburg, ins Oldenburger Computermuseum, ins CCM. Das gibt es seit 2008 schon und Kollege und Computernerd Oliver Detjen, der hat sich dort mal umgeschaut.
1: Machen wir eine kleine Zeitreise in die Jahre von Neonfarben, Kassettenrekordern und 4:3 Bildschirmen. Ready, ein Computer, der auf Befehle wartet. Eine sogenannte 5¼-Zoll Floppy Disk, die auch musizieren kann. Das Oldenburger Computermuseum.
2: Das ist hier eine unglaubliche Zeitreise.
3: Der älteste Computer, den wir ausstellen, steht hier hinter mir, ist von 1973. Da sahen die Datenträger noch so aus.
1: Eine Lochkarte. Als hätte man am Rad der Zeit gedreht.
2: Also es ist von den Anfängen der Personalcomputer bis zum Ende des Personalcomputers, was mit dem Windows-Rechner geschehen ist, über den Sinclair von 1977, 76, die ersten Computer, alles zum Benutzen.
1: Das unterscheidet

0: scheidet das OCM von vielen anderen Technikmuseen. Und wenn man nicht weiterkommt? Marc-Christian Brutz ist einer der ehrenamtlichen Mitglieder. Er hilft und berät, während die Museumsgäste am Ausprobieren und Entdecken sind.
1: Und man sieht einfach, dass sich gar nicht so viel verändert hat zu heute. Es ist alles nur kleiner geworden, aber in dieser Dekade ist einfach alles passiert in den 80er Jahren, was wir heute kennen. Und das, selbst das iPhone, wie es jeder zweite Jugendliche benutzt, oder Android, ist genauso so ein Computer wie der erste, der hier steht, von 1977.
0: Timo Eddix ist der Museumsgründer. Alles begann mit seiner Sammelleidenschaft, die irgendwann ausuferte.
2: Bis ich zu einem Punkt kam, an dem ich gemerkt habe, was will ich alleine mit so vielen Maschinen? Da waren es irgendwie schon fast 300. Ich hatte die schon in einem externen Lager und daher habe ich mich entschieden, kleine Ausstellungen zu machen. Immer so tageweise oder zwei Tage.
0: Letztendlich führte es zu einer Computer-Dauerausstellung. Und was für eine? Nicht nur die gepflegten Exponate, sondern auch das Begleitende macht die Ausstellung aus. Neben den ersten Handbüchern zum Basic-Programmieren, eine Programmiersprache für den Commodore C64, findet man beispielsweise auch das damals beliebte Heimcomputer-Magazin der 80er Jahre, die Happy Computer. Und wer mal erleben möchte, wie es sich damals spielen ließ, setzt sich einfach mal ran und probiert. Das ist alles nicht nur nett nostalgisch, sondern sogar wegbereitend, wie Timo weiß.
2: Wir stellen Geräte der 1970er und 1980er Jahre aus, weil das genau die Jahrzehnte sind, wo Computer in Haushalte kamen, wo also der normale Mensch auf einmal in der Lage war, sich einen Computer zu Hause hinzustellen. Vorher waren die Geräte ja Forschungszentren oder großen Einrichtungen vorbehalten. Und das ist also genau die Zeit, die das begründet, was wir heute wie selbstverständlich mit Computern benutzen.
0: Noch vor dem Einzug der Heimcomputer in die Haushalte drangen schon die sogenannten Personal Computer, also das, was wir heute PCs nennen, in die Firmen und Büros.
2: Und das Neueste, was wir ausstellen, ist ein Windows-Rechner aus den frühen 90er Jahren. Das heißt, jeder kann von seinem Windows-Rechner darauf übersetzen. Und alles, was dazwischen passiert, das sind so spannende Entwicklungen, die teilweise eben weitergeführt wurden, teilweise leider eben auch nicht. Und das kann man alles, und das ist das Spezielle bei uns, funktionierend ausprobieren. Das heißt, jeder Computer hier in der Ausstellung ist funktionstüchtig und die Gäste dürfen, sollen sogar daran.
0: Jedes Quartal informiert ein aktueller Flyer über abwechslungsreiche Angebote wie Themenabende, Pädagogik-Events für Kinder.
1: Lesungen, wir haben Konzerte, individuelle Führung für Firmen. Also hier ist auch außerhalb der regulären Öffnungszeiten immer was los.
0: Hier endet nun unser kleiner Zeitsprung. Wer nun angefixt ist, kann sich vor dem Besuch über aktuelle Neuigkeiten auf der Homepage computermuseum-oldenburg.de informieren.
3: Das Oldenburger Computermuseum hat jeden Dienstag von 18 bis 21 Uhr und am zweiten Sonntag im Monat immer von 14 bis 17 Uhr geöffnet. Und neben der Ausstellung gibt es auch Workshops rund um Hard- und Software. Und auch im Computermuseum beschäftigt man sich natürlich auch mit KI und den aktuellen Neuheiten.

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1: Am Samstag, den 10. Oktober, spielen die Bremer Philharmoniker und der Bremer Domchor gemeinsam in großer Besetzung im St. Petri Dom und spielen dabei das monumentale Meisterwerk der Romantik, Hector Berlioz' Requiem. Neben 12 Pauken sorgen 4 getrennte Bläsergruppen in den Ecken des Doms für ein ganz besonderes Raumklangerlebnis. Dieses Konzertereignis in historischer Kulisse startet um 19 Uhr. Auch am Sonntag, den 11. Oktober, gibt es Live-Musik für Klassikfreunde, und zwar im Pferdestall in Bremerhaven. Junge Musikerinnen und Musiker aus der Region präsentieren ausgewählte Stücke klassischer Meister in einer akustischen Version. Das Kammerkonzert beginnt um 17 Uhr. Von Montag, den 12.10. bis Freitag, den 16.10. findet im Kulturzentrum Schlachthof der 5-tägige Ohrenfutter-Hörspiel-Workshop für Jugendliche statt. Dort können Jugendliche zwischen 9 bis 13 Jahren in eine Welt eintauchen, die allein durch Text, Stimme, Geräusche und Musik entsteht. Am Anfang des Workshops wird eine gemeinsame Geschichte geschrieben, die anschließend vertont wird. Am Ende des Workshops wird das fertige Hörspiel dann bei Radio Weser TV gesendet. Am Dienstag, den 13. Oktober, heißt es im Pferdestall in Bremerhaven wieder Bestseller und Klassiker im offenen Kulturkreis. In der Kulisse des alten Pferdestalls treffen sich kulturbegeisterte Leseratten zum ungezwungenen, offenen Austausch. Gemeinsam werden bedeutende Neuerscheinungen des Buchmarktes, aber auch zeitlose Klassiker der Weltliteratur besprochen und analysiert. Der Abend bietet die ideale Gelegenheit, in gemütlicher Runde bei einem Glas Wein tiefgründige Gespräche über Literatur zu führen. Los geht's um 19 Uhr. Sari Shore ist eine Sängerin, deren Auftritte als besonders gelten. Nicht umsonst wurde sie in die New York Blues Hall of Fame aufgenommen. Sari spielt harten, treibenden Bluesrock, der eindeutig vom britischen Blues Ende der 60er Jahre beeinflusst wurde. Die ausgebildete Opernsängerin präsentiert ihren Mix aus Blues, Rock und Soul am Mittwoch, den 14. Oktober ab 20 Uhr im Bremer Meisenfrei. Der international gefeierte Ausnahmepianist Igor Levit eröffnet am Donnerstag, den 15. Oktober, die neue Saison der Bremer Meisterkonzerte mit einem facettenreichen Soloklavierabend in der Bremer Glocke. Der Abend, der unter dem Motto „Das pure Leben“ steht, startet um 20 Uhr. 667, The Neighbor of the Beast, gastieren am Freitag, den 16. Oktober, im Bluesclub Meisenfrei. Und Fans dürften gleich ahnen, welche Musik da im Mittelpunkt steht. Natürlich die Musik von Iron Maiden. Dabei geht es der Band nicht nur darum, die Klassiker Ton für

Ton nachzuspielen, sondern auch darum, den gesamten Sound, die Bühnenpräsenz und die Stimmung so authentisch wie möglich zu präsentieren. Angefangen vom Original-Outfit der 80er Jahre bis hin zum obligatorischen Auftritt des Maskottchens Eddie. Los geht der Iron Maiden-Abend um 20 Uhr.

Black Seeds waren das und Pippi Pipp hier am Montagmorgen. Um kurz vor sieben gleich die Nachrichten vom Deutschlandfunk, ein Update aus aller Welt. Und um halb acht, da gibt's dann wieder die Nachrichten aus der Region. Da blicken wir dann auch nochmal wieder auf das Fest, auf die Feierlichkeiten zum Tag der Deutschen Einheit. Gestern in der gesamten Bremer Innenstadt, da war ja ziemlich viel los. Über 400.000 haben sich da getroffen und gefeiert. Und zwar meist friedlich, sagt die Polizei. Mehr später. Und natürlich unsere Kinozeit, die gibt's auch neu. Eine neue Satire mit Tom Cruise stelle ich vor. Bis gleich dann.

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1: Die Nachrichten. Über die Präsidentschaft in Brasilien wird in einer Stichwahl zwischen dem linken Amtsinhaber Lula da Silva und dem rechten Herausforderer Flávio Bolsonaro entschieden. In der ersten Runde der Wahl erhielt Bolsonaro nach Behördenangaben 47,4% der Stimmen. Lula kam demzufolge auf 44,6%. Diese Angaben beruhen auf der Auszählung von 97% aller Stimmen. Beide Politiker verfehlten damit die für einen Sieg im ersten Wahlgang erforderliche absolute Mehrheit. Insgesamt hatten sich 13 Bewerber um das höchste Staatsamt in Brasilien bemüht. Die Stichwahl ist für den 25. Oktober vorgesehen. Bolsonaro ist der älteste Sohn des wegen eines Putschversuchs verurteilten ehemaligen Staatschefs Jair Bolsonaro. Der 80-jährige Lula strebt bereits eine vierte Amtszeit an. Die Bundesregierung hat die E-Auto-Prämie seit Mai an 100.000 Antragsteller ausgezahlt. Das Förderprogramm habe die Erwartungen weit übertroffen, sagte Bundesumweltminister Schneider der Bild-Zeitung. Jedes zusätzliche Elektroauto schütze die Haushalte vor hohen Spritpreisen und mache das Land unabhängiger von teuren Ölimporten sowie internationalen Konflikten, fügte der SPD-Politiker hinzu. Das Geld komme zudem Menschen zugute, die zuvor nicht an den Kauf eines E-Autos gedacht hätten. Ihm sei besonders wichtig, dass die soziale Komponente bei der Förderung wirke. Zuvor hatten Experten davor gewarnt, dass die nach Einkommen gestaffelte Prämie von bis zu 6.000 Euro kaum deutschen Herstellern zugutekommen würde, da chinesische Anbieter das günstige Preissegment dominierten. Ersten Auswertungen zufolge entfallen bislang weniger als 15% der Anträge auf Fahrzeuge aus China. Insgesamt stehen für das Programm Fördermittel in Höhe von 3 Milliarden Euro bereit. Die drei deutschen Nachrichtendienste geben heute in einer öffentlichen Sitzung im Bundestag Auskunft zur Arbeit ihrer Behörden. Die Präsidenten vom Bundesnachrichtendienst, Bundesamt für Verfassungsschutz und Militärischen Abschirmdienst stellen sich dabei den Fragen der Abgeordneten des Parlamentarischen Kontrollgremiums. In der Anhörung wird es voraussichtlich um zunehmende Bedrohungen durch russische Destabilisierungsversuche sowie islamistischen Terrorismus und chinesische Spionage gehen. Thema dürfte zudem ein vom Kabinett beschlossenes Gesetz sein, mit dem der Bundesnachrichtendienst und das Bundesamt für Verfassungsschutz zusätzliche Befugnisse erhalten sollen. Die Geheimdienstchefs äußern sich normalerweise in streng vertraulichen Sitzungen des Kontrollgremiums. Die öffentliche Befragung findet nur einmal jährlich statt. Sie wird auf der Internetseite des Bundestags live übertragen. Die Linkspartei zieht gegen Bundeswirtschaftsministerin Reiche vor das Bundesverfassungsgericht. Grund für den Eilantrag in Karlsruhe ist ein Instagram-Video des Ministeriums zum Wahlsieg der Linken in Berlin. In den Ausschnitten einer Rede vom 23. September warnt die CDU-Politikerin Reiche, es sei gefährlich für die Hauptstadt und den Investitionsstandort Deutschland, dass eine Partei über Enteignung spreche und dies in ihr Programm schreibe, sowie Antisemitismus offen lebe. Die Linke hatte Reiche eine Frist gesetzt, das Video zu entfernen, die von dem Ministerium aber nicht berücksichtigt wurde. In ihrem Antrag vor dem Bundesverfassungsgericht argumentiert die Partei nun, Reiche habe das Neutralitätsgebot für Staatsorgane missachtet. Der Liedermacher und Dichter Wolf Biermann hat der israelischen Regierung vorgeworfen, im Gazastreifen Kriegsverbrechen zu begehen. Biermann sagte der deutschen Presseagentur, der israelische Ministerpräsident Netanyahu und dessen Regierung seien dabei, Israel in einen, Zitat, reaktionären, brutalen Unterdrückerstaat zu verwandeln. Seine Hoffnung auf ein demokratisches, menschliches Israel sei dahin, so der Künstler, der am 15. November 90 Jahre alt wird. Sein Vater, Dagobert Biermann, war als Jude und Kommunist im Konzentrationslager Auschwitz ermordet worden. In der Fußball Nations League hat die deutsche Nationalmannschaft 0:0 gegen Griechenland gespielt. Durch das Ergebnis in Thessaloniki ist der Einzug ins Viertelfinale des Turniers noch nicht gesichert. Abschließend das Wetter. Im Süden und Südosten teils stark bewölkt, gebietsweise schauerartiger Regen, sonst nach Nebelauflösung heiter bis wolkig, Höchstwerte 17 bis 23 Grad. Morgen in der Mitte Deutschlands und im Süden nach Nebelauflösung meist heiter und trocken, im Norden stärker bewölkt und im Tagesverlauf etwas Regen, 17 bis 24 Grad. Und die weiteren Aussichten am Mittwoch nach Nebelauflösung zunächst sonnig, im Nordwesten bereits wolkiger, später auch zunehmend im Westen mehr Wolken, 17 bis 25 Grad. Das waren die Nachrichten.
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2: Und ich wünsche Ihnen einen schönen Montagmorgen hier am 5. Oktober.

0: Ach, was haben wir sie geliebt, nicht? Die beiden, die durch die Zeit gereist sind wie keine anderen. Doc und Marty, Zurück in die Zukunft, ein echter Kultfilm aus den 80er Jahren und die Fortsetzung natürlich auch. Und mittlerweile gibt es diesen Kult auch auf der Bühne. Nachdem das Stück sehr erfolgreich in London lief, kam es im Februar dieses Jahres auch nach Hamburg und läuft aktuell noch im Stage Operettenhaus, direkt auf der Reeperbahn. Allerdings nur noch bis zum 14. Februar 2027. Mein Kollege Thorsten Folge, der ist ebenso Fan von Marty McFly und Doc Brown, Zurück in die Zukunft, das Musical, das hat er sich angeschaut.
1: Wenn diese ikonische Musik erklingt, bekommen viele Filmfans leuchtende Augen, denn sofort dürften die Gedanken zum DeLorean wandern, mit dem man durch die Zeit reisen kann, und die Gesichter von Marty McFly, Biff und natürlich Doc Brown werden vom geistigen Auge erscheinen. Eben diesen auf der Bühne verkörpern zu dürfen, ist auch für Schauspieler Jan Kerstjes etwas ganz Besonderes. Zählt er selbst doch auch zu den Fans der ersten Stunde.
2: Es ist ein riesiger Traum, immer noch, jeden Abend. Und ich war unglaublich ehrgeizig und hatte einen unglaublichen Druck, diese Rolle zu kriegen. Das wäre so ein Traum, ich habe mir das so vorgestellt. Ja, als Kind habe ich schon immer nachgespielt, eben das Expressionistische, die Augen aufreißen, die Art, wie er spricht. Und ich fand diese Freundschaft als Kind schon so toll zwischen Marty und Doc, so eine Vaterfigur oder was auch immer, so ein cooler, bester Freund, der so einen so mitnimmt auf so Abenteuer.
1: Und in diesem Abenteuer muss der Schauspieler auf der Bühne zwar eine eigene Note für die Rolle des Doc finden, aber natürlich gibt es Momente, in denen es eine eindeutige Hommage an den echten Doc Brown aus dem Film gibt.
2: Es gibt dann so ikonische Stellen, zum Beispiel, wenn er dann immer sagt, Grundgütiger, oder im Original dann Great Scott, dann oder im zweiten und dritten Teil sagt er, großer Gott, ne, immer da dann die Stirn an die Hand zu nehmen und die Augen aufzureißen. Das dafür das Publikum und für mich selber auch, weil dann kriege ich Kribbeln in der Magengegend. Das ist jetzt so die Referenz zu dem Original.
1: Eben dieses Original kannte Raphael Groß, der den Marty McFly auf der Bühne verkörpert, zunächst nicht. Aber er hat schnell festgestellt, wie besonders der Stoff und die

0: Inszenierung für ihn selbst, aber natürlich auch fürs Publikum sind.
1: Egal wie alt man ist, ich glaube, so die Thematik Familie, Freundschaft ist ja was jeden ja, egal wie alt er ist, total betrifft. Und ich denke, jeder wird da vielleicht auch an einer anderen Stelle irgendwie abgeholt, aber jeder kann damit ja auch was verbinden. Mhm. So. Es ist einfach so ein gut gemachtes Spektakel. Es ist so lustig. Es hat diese Riesenszenen, wo so viel passiert. Und dann aber auch so kleine Momente, die so pur und so echt sind, die wirklich nur auf uns auf der Bühne irgendwie ankommt, diese Situation so ehrlich wie möglich zu spielen.
0: Gerade die Chemie zwischen Doc und Martin muss auf der Bühne funktionieren. Und das klappt bei Jan und Raphael auch neben der Bühne. Und beide bestätigen, wie viel Spaß sie auf der Bühne haben. Gibt es doch einerseits klassische Musical-Elemente, aber auch viele Sprechszenen, die mehr ans Theater erinnern. Besonders für Raphael, der als Marty ständig im Mittelpunkt steht, ist die Rolle aber auch herausfordernd.
1: Es ist einfach anspruchsvoll, weil es halt so viel ist und ich gar keine Zeit habe, mich irgendwie zu resetten, außer eben zwischen ersten und zweiten Akt. Es ist wirklich ein Marathon und kein Sprint.
0: Das bestätigt auch Jan Kerstjes, denn die vielen wechselnden Bühnenbilder und Interaktionen inklusive des Auftauchens des ikonischen DeLorean sorgen dafür, dass die Akteure auf der Bühne ständig unter Strom stehen.
2: Ich meine, das ist manchmal so überwältigend, das muss also, du musst so on time wissen, okay, in der Sekunde muss ich die Tür aufmachen, da muss ich da wegspringen, weil dann kommt von da was runter und dann muss das Auto schnell, weil das fährt schon weg, darum muss ich da jetzt schon rein. Da muss ich aufpassen, dass mein Mantel dann hinten auf dem Beifahrersitz liegt, weil vorne geht ja die Tür zu, sonst wird der Mantel mich mitnehmen und so, irgendwie so ein Quatsch.
0: Und fürs Publikum entsteht durch diesen vielen wunderbaren Quatsch auf der Bühne der kultige Zemeckis-Film nahezu 1:1 auf der Bühne und sorgt regelmäßig für Staunen, Lachen und viel Applaus. Umso erstaunlicher, dass Zurück in die Zukunft nach nur einem Jahr voller Aufführungen im Februar schon wieder Geschichte sein soll. Für Schauspieler Jan Kerstjes wie fürs ganze Ensemble eine sehr traurige Nachricht.
2: Ich bin in Schockstarre, aus der komme ich nicht mehr raus. Ich bin sehr, sehr traurig. Also natürlich rechnet man immer damit, dass wir bekommen einen Jahresvertrag. Das Stück ist für ein Jahr erstmal angesetzt. Und bei Zurück in die Zukunft, da dachte ich, oh, weil der Film jetzt ein Name ist, generationenübergreifend Kult ist und so, da hatte ich schon damit gerechnet, dass es irgendwie ein zweites Jahr noch läuft.
0: Aber genau dazu wird es eben nicht kommen. Jan Kerstjes präsentiert abschließend noch einen guten Grund, warum man sich die Chance bis Februar doch noch eine Vorstellung zu sehen nicht entgehen lassen sollte und führt als Zeugen Bob Gill an. Der ist einer der Urväter der Film- und Musical-Adaption von Zurück in die Zukunft. Und der war voll des Lobes für die Hamburger Inszenierung.
2: Er kam zu uns und sagte, es war die beste Vorstellung von Zurück in die Zukunft, das Musical, die ich je gesehen habe. Und man merkte, das war nicht einfach nur, das sagt er überall so. Und das hat man auch gemerkt auf der Bühne. Und darum, Leute hier in Deutschland, kommt ruhig gucken, es lohnt sich.
3: Das Musical Zurück in die Zukunft läuft noch bis zum 14. Februar 2027 im Stage Operettenhaus in Hamburg.

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1: Mit Dennis Pumm die Schlagzeilen. Bremen, Feierlichkeiten zum Tag der deutschen Einheit meist friedlich verlaufen. Zeven, Brand im Carport, Wohnhaus konnte gerettet werden. Bremerhaven, Ammoniak ausgetreten, keine Gefahr mehr. Und Bremen-Bremerhaven auch im Schwarzbuch der Steuerzahler mit 3 Fällen vertreten. Brems Innensenatorin Eva Högel hat am Sonntag ein positives Fazit zu den Feierlichkeiten zum Tag der deutschen Einheit gezogen. Das Sicherheitskonzept sei aufgegangen. Insgesamt war es ein fröhliches Fest, so Högel. Dafür haben rund 4000 Sicherheitskräfte gesorgt. Auch die Polizei zieht ein überwiegend positives Gesamtfazit. Lediglich das Stürmen von Bühnen durch Protestgruppen habe für kurzzeitige Unruhe gesorgt. Auch gab es einen Überfall am Rande auf ein homosexuelles Paar, ein 29 und 33. 30-Jähriger trafen der Polizei zufolge auf dem Heimweg durch die Obern- und Sögestraße auf eine Gruppe von etwa 10 Männern. Mehrere Männer aus der Gruppe hatten demnach das Paar plötzlich auf Arabisch homophob beleidigt, heißt es in der Mitteilung. Über 400.000 Besucher haben die Veranstaltung in Bremen besucht. Neben einem Bürgerfest mit vielen Ständen

0: In einem Festakt in der Glocke sowie einem Gottesdienst gab es am Abend auch zahlreiche Konzerte, unter anderem mit den Fantastischen Vier am Domshof. Zefen. In der Nacht zu Sonntag hat ein Brand ein Carport und mehrere Autos zerstört. Die Flammen beschädigten zudem ein Wohnhaus. Bei Eintreffen der ersten Einsatzkräfte am Brandort standen das Carport und 10 darin befindliche Autos lodernd in Flammen. Das Feuer war inzwischen auf ein angrenzendes Wohnhaus übergesprungen. Die enorme Hitze ließ auch Lack- und Kunststoffteile an Fahrzeugen schmelzen, die auf der gegenüberliegenden Straßenseite parkten. Wie die Feuerwehr mitteilte, ging es vor allem darum, das Wohnhaus von weiterem Schaden zu bewahren. Das gelang den rund 125 Feuerwehrleuten der ausgerückten 22 Feuerwehren. Neben 2 Schwerverletzten wurden 2 Menschen leicht verletzt. Laut Polizei entstand ein Schaden von rund 750.000 Euro. Bremerhaven. Stinkender Geruch löste im Fischereihafen einen Einsatz aus. Wie die Feuerwehr mitteilt, war in einem Betrieb zur Fischereiverarbeitung aus einem Kühlsystem Ammoniak ausgetreten. In der näheren Umgebung wurden demnach positive Gaskonzentrationen gemessen. Die Straße wurde gesperrt, Anwohner sollten Fenster und Türen geschlossen halten. Spezialeinsatzkräfte in Schutzanzügen gelang es, das Kühlsystem weitestgehend abzudichten. Danach sank die Ammoniakkonzentration im Gebäude. Bei weiteren Messungen wurde laut Feuerwehr Entwarnung gegeben. Bremerhaven, der Bund der Steuerzahler, hat seine neueste Ausgabe des Schwarzbuch der Steuerzahler veröffentlicht, darunter auch 3 Fälle aus dem Land Bremen. Die Kostenexplosion beim Bau eines sogenannten Kreativraums im Bremer Jobcenter. Die teure Einrichtung und Ausstattung des Raums ließen die Kosten auf fast 1 Million Euro ansteigen. Der Bund der Steuerzahler fordert als Konsequenz, dass die Ausgaben des Jobcenters künftig strenger überwacht werden. Als positives Beispiel wird im Schwarzbuch das Aus für den geplanten Nachbau des Seglers Najade genannt, der in Bremerhaven die 2018 gesunkene Söte Dern ersetzen sollte. Das hat dem Steuerzahler rund 46 Millionen Euro erspart.
1: Das Wetter vor Ort.
0: Heute gibt es einen trockenen Mix aus Sonne und einigen Wolken, meist freundliches Wetter bei bis zu 21 Grad. Morgen am Dienstag nach teilweise neblig trüben Beginn, neben zeitweiligem Sonnenschein auch ein paar von der Nordsee herziehende Schauer bei maximal 18 bis 21 Grad. Und das waren die Nachrichten aus der Region.
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1: Oh Scheiße! Du heiliger Zombie!
2: Upgrade.
3: Fressen!
4: Hollywood-Rentner Tom Cruise ist zurück in Digger. Als erstes beweist er da viel Mut zur Hässlichkeit, denn unter seiner Maskerade als skrupelloser Geschäftsmann ist er kaum wiederzuerkennen.

0: Mr. Rockwell, mein Name ist Sandy Clarkson.
1: Ja, Sandy, alles klar. Der Mann mit der 1,5-Meter-Spalte. Der Gletscher da in Grönland verschiebt sich 1,5 Meter.
2: Er schlüpft in die Rolle eines Ölbarons mit fetter Wampe, faltigem Gesicht und grauem Haar.
1: Also der Tisch hier vor mir ist breiter als 1,5 Meter.
0: Aber Mr. Rockwell,
1: mein Schwanz hat ein Zehntel von der Größe. Soll ich eine milliardenteure Plattform dicht machen wegen was, das 10-mal größer ist als mein Schwanz?
2: Bei den maßlosen Bohrungen seiner Firma im Polarmeer wurde eine gigantische Eisscholle rausgesprengt, die nun unaufhaltsam auf Europa zutreibt.
3: Mr. President, wir sind einer Katastrophe dieses Ausmaßes völlig schutzlos ausgeliefert.
4: Was ist unser Worst-Case-Szenario?
3: 18 Billionen Dollar.
4: Sind das alle verdammten schlechten Nachrichten?
3: Da wäre noch der Atommüll.
2: Aber wo kommen wir dahin? Die Europäer etwa warnen? Lieber nicht, sonst müsste man wohl noch für die Schäden aufkommen.
3: Wir haben es lange vor uns allen gewusst. Und deshalb ist das Ihr Problem!
5: Ich kann den Lauf der Natur nicht kontrollieren. Das Narrativ allerdings schon.
2: Völlig überzeichnet zeigt Oscar-Gewinner Alejandro González Iñárritu, wie die Öllobby hantiert. Ein bisschen Hotshots, ein bisschen nackte Kanone. Digger ist eine krachende Krawallsatire geworden. Mit dabei auch die deutsche Schauspielerin und mittlerweile häufiger in Hollywood zu sehen, Sandra Hüller. Warum auch immer.
6: Geht's Ihnen gut?
7: Mr. President. Mr. President?
4: Scheiß auf den Eisberg, rock mir das Ding!
2: Auf Dauer ist dieser Film wirklich anstrengend. Außer die halbtote Katze. Die ist ganz lustig.
8: Was meinen Sie, wie lange hat sie noch?
6: Zwischen 2 Wochen und 5 Minuten?

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1: Am Samstag, den 10. Oktober, spielen die Bremer Philharmoniker und der Bremer Domchor gemeinsam in großer Besetzung im St. Petri Dom und spielen dabei das monumentale Meisterwerk der Romantik Hector Berlioz' Requiem. Neben 12 Pauken sorgen 4 getrennte Bläsergruppen in den Ecken des Doms für ein ganz besonderes Raumklangerlebnis. Dieses Konzertereignis in historischer Kulisse startet um 19 Uhr. Auch am Sonntag, den 11. Oktober, gibt es Live-Musik für Klassikfreunde, und zwar im Pferdestall in Bremerhaven. Junge Musikerinnen und Musiker aus der Region präsentieren ausgewählte Stücke klassischer Meister in einer akustischen Version. Das Kammerkonzert beginnt um 17 Uhr. Von Montag, den 12.10. bis Freitag, den 16.10. findet im Kulturzentrum Schlachthof der 5-tägige Ohrenfutter-Hörspiel-Workshop für Jugendliche statt. Dort können Jugendliche zwischen 9 bis 13 Jahren in eine Welt eintauchen, die allein durch Text, Stimme, Geräusche und Musik entsteht. Am Anfang des Workshops wird eine gemeinsame Geschichte geschrieben, die anschließend vertont wird. Am Ende des Workshops wird das fertige Hörspiel dann bei Radio Weser TV gesendet. Am Dienstag, den 13. Oktober, heißt es im Pferdestall in Bremerhaven wieder Bestseller und Klassiker im offenen Kulturkreis. In der Kulisse des alten Pferdestalls treffen sich kulturbegeisterte Leseratten zum ungezwungenen, offenen Austausch. Gemeinsam werden bedeutende Neuerungen

Neuerscheinungen des Buchmarktes, aber auch zeitlose Klassiker der Weltliteratur besprochen und analysiert. Der Abend bietet die ideale Gelegenheit, in gemütlicher Runde bei einem Glas Wein tiefgründige Gespräche über Literatur zu führen. Los geht's um 19 Uhr. Sari Shore ist eine Sängerin, deren Auftritte als besonders gelten. Nicht umsonst wurde sie in die New York Blues Hall of Fame aufgenommen. Sari spielt harten, treibenden Bluesrock, der eindeutig vom britischen Blues Ende der 60er Jahre beeinflusst wurde. Die ausgebildete Opernsängerin präsentiert ihren Mix aus Blues, Rock und Soul am Mittwoch, den 14. Oktober ab 20 Uhr im Bremer Meisenfrei. Der international gefeierte Ausnahmepianist Igor Levit eröffnet am Donnerstag, den 15. Oktober, die neue Saison der Bremer Meisterkonzerte mit einem facettenreichen Soloklavierabend in der Bremer Glocke. Der Abend, der unter dem Motto „Das pure Leben“ steht, startet um 20 Uhr. 667 The Neighbor of the Beast gastieren am Freitag, den 16. Oktober, im Bluesclub Meisenfrei. Und Fans dürften gleich ahnen, welche Musik da im Mittelpunkt steht. Natürlich die Musik von Iron Maiden. Dabei geht es der Band nicht nur darum, die Klassiker Ton für Ton nachzuspielen, sondern auch darum, den gesamten Sound, die Bühnenpräsenz und die Stimmung so authentisch wie möglich zu präsentieren. Angefangen vom Original-Outfit der 80er Jahre bis hin zum obligatorischen Auftritt des Maskottchens Eddie. Los geht der Iron Maiden-Abend um 20 Uhr.

Und das war's für mich hier an diesem Montagmorgen. Mein Name ist Dennis Pumm. Wir hören uns wieder am Donnerstagmorgen zwischen 6 und 8. Morgen früh sitzt hier der Kollege Thorsten Folge. Und ja, ich wünsche einen schönen Montag weiterhin. Tschüss.

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1: Uhr, die Nachrichten. Zunächst die Übersicht. Zwei Deutsche und ein US-Amerikaner erhalten den Medizin-Nobelpreis für Entdeckungen in der Optogenetik. AfD-Abgeordnete schlagen offenbar eine Abkehr der Partei von der Forderung nach einem EU- und Euro-Austritt vor. In Spanien gibt es Ende November vorgezogene Neuwahlen. Die Meldungen im Einzelnen. Der Nobelpreis für Medizin geht in diesem Jahr an die beiden deutschen Forscher Peter Hegemann und Georg Nagel sowie an den US-Amerikaner Carl Dicerath. Das teilte die Nobelversammlung des Karolinska-Instituts in Stockholm mit. Die Wissenschaftler wurden ausgezeichnet für ihre Entdeckungen im Bereich der Optogenetik. Mit dieser Methode lässt sich mit Hilfe von Licht zeigen, wie Nervenzellen im Gehirn Erinnerungen, Emotionen und Verhaltensweisen formen. Der Vorsitzende des Nobelpreiskomitees Svenningsson bezeichnete die Optogenetik als wichtigen Durchbruch, der neue Möglichkeiten zur Kartierung des Gehirns ermöglicht habe. Der Biophysiker Hegemann forscht an der Humboldt-Universität in Berlin, sein Kollege Nagel an der Universität Würzburg. Der mit umgerechnet rund 1 Million Euro dotierte Nobelpreis für Medizin ging zuletzt 2013 an einen deutschen Wissenschaftler. Mehrere AfD-Mitglieder plädieren für eine Abkehr von der Forderung nach einem Austritt Deutschlands aus der EU und dem Euro. In einem Strategiepapier, das mehreren Medien vorliegt, wird stattdessen eine grundlegende Reform angemahnt, unter anderem durch die Umwandlung der EU in einen sogenannten Bund souveräner Staaten. Sollten die Bemühungen scheitern, solle die AfD ein Referendum über die Mitgliedschaft Deutschlands fordern, heißt es weiter. Das Papier, das von Abgeordneten des Europaparlaments, des Bundestags und der Landesparlamente verfasst wurde, könnte auf dem Parteitag im kommenden Jahr vorgelegt werden. Ein Beschluss käme einer Abkehr von den Gründungsprinzipien der AfD gleich, die 2013 vor allem als Gegenbewegung zur Rettungspolitik der Eurozone gegründet worden war. Ein Austritt aus der EU und aus dem Euro hätte laut Fachleuten vor allem negative wirtschaftliche Folgen für Deutschland. In Emden soll nach Plänen der Bundesregierung ein neuer Marinestützpunkt entstehen. Verteidigungsminister Pistorius und Niedersachsens Ministerpräsident Lies haben eine entsprechende Absichtserklärung unterzeichnet.

Deutschland bekäme damit neben Wilhelmshaven einen zweiten Marinehafen an der Nordsee. Laut Pistorius soll der Standort Emden Anfang der 2030er Jahre fertiggestellt und für bis zu 2000 Soldaten ausgelegt werden. Er mache die Marine flexibler und erhöhe im Ernstfall die operativen Möglichkeiten im Nordatlantik, erklärte der SPD-Politiker. Die Marine und das Bundesverteidigungsministerium hatten zuletzt mögliche neue Standorte geprüft, darunter Bremerhaven. Den Bedarf begründete das Ministerium mit dem geplanten Aufwuchs der Streitkräfte. Auf dem Gelände des Flughafens Stuttgart ist ein System zur Erkennung von Drohnen installiert worden. Damit sollen kleine Flugobjekte frühzeitig identifiziert und mögliche Gefährdungslagen schneller bewertet werden können. Auch auf den Flughäfen Hamburg und Leipzig-Halle wird ein solches System in Betrieb genommen. Nach Angaben des Bundesverkehrsministeriums sind damit alle 8 großen deutschen Verkehrsflughäfen mit moderner Drohnendetektion ausgestattet. Nach dem Fund einer mit Sprengstoff präparierten Drohne auf dem Flughafen Leipzig-Halle im August hatte es Kritik daran gegeben, dass noch keine flächendeckenden Erkennungssysteme in Betrieb waren. Die Chefs der deutschen Nachrichtendienste haben die geplante Reform ihrer Tätigkeiten als dringend notwendig verteidigt. Die Präsidentin des militärischen Abschirmdienstes Rosenberg sagte in einer öffentlichen Anhörung vor dem Parlamentarischen Kontrollgremium des Bundestags, das aktuelle MAD-Gesetz stamme noch aus dem Jahr 2004. Seitdem aber habe sich vor allem die Art und Weise revolutioniert, wie man sich im Internet bewege und kommuniziere. Auch BND-Präsident Jäger und Verfassungsschutzchef Seelen sprachen sich für eine Neuausrichtung und zusätzliche Befugnisse aus. Nach den Regierungsplänen sollen die Befugnisse der Nachrichtendienste bei der Sammlung, Speicherung und automatisierten Auswertung von Daten erheblich ausgeweitet werden. Im Jemen gehen die Streitkräfte der international anerkannten Regierung in einer Großoffensive gegen die Houthi-Miliz vor. Ein Militärsprecher meldete die Einnahme strategisch wichtiger Gebiete an der Meerenge Bab al-Mandab. Einheiten hätten unter anderem den Flughafen der Küstenstadt Dubab im Südwesten des Landes erobert. Der Ort Dubab fungiert aufgrund seiner Lage als Kontrollpunkt für den südlichen Zugang zum Roten Meer. Die Houthi wiesen die Darstellung der Armee zurück. Sie sprachen von einem Versuch, Misserfolge und wiederholte Niederlagen zu vertuschen. Die Regierungstruppen werden von Saudi-Arabien unterstützt. Die Houthi-Miliz ist ein Verbündeter des Irans. In Spanien soll es am 29. November vorgezogene Neuwahlen geben. Das kündigte Ministerpräsident Sanchez an. Er zieht damit die Konsequenz aus einer innenpolitischen Blockade. Bei der Abstimmung über 2 Dekrete zur Bekämpfung der Krise auf dem Wohnungsmarkt hatte seine Minderheitsregierung am Freitag nicht die nötige Mehrheit erhalten. In Umfragen liegt Sanchez' sozialistische Partei derzeit hinter der konservativen Opposition. Wenn die konservative Volkspartei gemeinsam mit der rechtspopulistischen Vox-Partei auf eine Regierungsmehrheit käme, könnte erstmals seit dem Ende der Diktatur im Jahr 1975 eine extrem rechte Partei Teil der spanischen Regierung werden. Sanchez regiert in Spanien seit 2018. In seinen 3 Amtszeiten ging er Bündnisse mit Parteien der extremen Linken und regionaler Separatisten ein. Zuletzt kam es aber häufiger zu Streit zwischen den Partnern. So konnte die Regierung seit 2023 keinen Haushalt mehr verabschieden. In Deutschland wurden im September rund 88.600 reine Elektroautos neu zugelassen. Nach Angaben des Kraftfahrtbundesamtes waren das fast doppelt so viele wie im September des vergangenen Jahres. Noch beliebter waren Hybridautos, die Elektro- und Verbrennerantrieb miteinander kombinieren. Von diesen Fahrzeugen wurden fast 99.000 neu zugelassen. Der Anteil reiner Verbrennerfahrzeuge ging zurück und lag bei nur noch gut einem Viertel der Neuzulassungen. Besonders stark war der Rückgang bei Dieselautos. Neben den gestiegenen Kraftstoffpreisen dürfte nach Ansicht von Experten auch die neue E-Auto-Prämie viele Käufer angelockt haben. Nach Regierungsangaben wurde der Zuschuss bisher an mehr als 100.000 Antragsteller ausgezahlt. Die Deutsche Bahn testet

0: testet 2 Monate lang Bodycams mit Tonaufzeichnungen. Wie das Unternehmen mitteilte, nehmen seit heute Beschäftigte von DB Regio in Rheinland-Pfalz, Baden-Württemberg, Hessen und im Saarland an dem Pilotprojekt teil. Die Audiofunktion solle neben der Bildaufzeichnung im Falle von Konflikten mit Fahrgästen mögliche Übergriffe dokumentieren. Die Bahn verspricht sich davon eine deeskalierende Wirkung und eine bessere Aufklärung von Straftaten. Nach der Pilotphase soll die Tonaufzeichnung schrittweise bundesweit eingeführt werden. Allein in den ersten 6 Monaten des Jahres kam es laut der DB Regio zu fast 1000 Übergriffen auf Beschäftigte. Darunter waren 781 Fälle etwa von Schubsen oder Bespucken sowie 185 Fälle versuchter Körperverletzung. In 22 Fällen sei es zu schweren Körperverletzungen gekommen. Das Amtsgericht Düsseldorf hat das vorläufige Insolvenzverfahren für die Warenhauskette Galeria angeordnet. Zum Insolvenzverwalter bestellt wurde der Rechtsanwalt Frank Kebekus. Galeria hatte am Freitag die Eröffnung des Verfahrens beantragt. Für das Unternehmen ist es die inzwischen 4. Insolvenz innerhalb von 6 Jahren. Hätte das Gericht die Zulassung abgelehnt, hätte das die sofortige Zahlungsunfähigkeit bedeutet. Die Warenhäuser hätten sofort schließen müssen. Nun soll der Geschäftsbetrieb in den 83 Filialen vorerst weiterlaufen. Galeria hat rund 12.000 Beschäftigte. Und hier noch einmal die Übersicht. 2 Deutsche und ein US-Amerikaner erhalten den Medizin-Nobelpreis für Entdeckungen in der Optogenetik. AfD-Abgeordnete schlagen offenbar eine Abkehr der Partei von der Forderung nach einem EU- und Euro-Austritt vor. In Spanien gibt es Ende November vorgezogene Neuwahlen. Das Wetter. Überwiegend sonnig oder locker bewölkt, im Norden und an den Alpen bewölkt, meist trocken, bei Höchstwerten zwischen 17 und 23 Grad. Morgen im Norden stärker bewölkt, etwas Regen, sonst nach Nebelauflösung heiter und trocken, bis 24 Grad. Das waren die Nachrichten.
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2: Hallo, ich begrüße Sie ganz herzlich zu Radio Weser am Nachmittag, am heutigen 5. Oktober. Man spürt es gar nicht, dass jetzt wirklich schon Herbst ist. Draußen ist es eher mollig warm und lädt vielleicht noch für den zum einen oder anderen Spaziergang ein oder vielleicht auch für die Mutigen einen Sprung ins kühle Nass in einen nahegelegenen See. Ich bin Pauline Wanilik und ich begleite Sie in den nächsten 2 Stunden am Mikrofon. Schön, dass Sie dabei sind.

0: Indy Sara, stand up hier bei uns bei Radio Weser am Nachmittag um 14 Uhr und 19. Man kennt sie aus den Filmen Emmas Glück oder Die Päpstin. Okay, zugegeben, ein paar etwas ältere Streifen. Manche kennen sie vielleicht aber auch aus der Serie Babylon Berlin, die ist ja noch nicht so alt. Die Rede ist von der Schauspielerin Jürdis Triebel. Und Jürdis Triebel wird heute am 5. Oktober 48 Jahre alt. Herzlichen Glückwunsch. Und das bringt uns dazu, dass eine weitere Ikone vor kurzem Geburtstag gefeiert hat. Sting. Der wurde nämlich 75 und zwar am vergangenen Freitag. Und Sting ist ja ein rastloses musikalisches Chamäleon, kann man sagen. Der hat eine fast 50-jährige Karriere auf dem Buckel und in der Zeit hat er vor allem eins gemacht: immer wieder was Neues. Dennis Pum, mein Kollege, der hat seinen Weg, also Stings Weg, in Kürze mal zusammengefasst, wenn das überhaupt geht. Hören Sie selbst.
1: Selbst als Sting noch Sänger von The Police ist, klingt seine Musik anders. Rock, New Wave und Reggae verschmelzen zu Hits wie Message in a Bottle, Walking on the Moon oder Roxanne.

Als sich die meisten Fans in den 80ern einfach mehr Police-Hits wünschen, geht die Band im Streit auseinander. Und Sting biegt in eine andere Richtung ab. Auf seinen ersten Soloalben verbindet er Elemente aus Jazz und Pop. Englishman in New York ist bis heute das vielleicht beste Beispiel dafür. In den 90ern kommt mehr Gitarre in Stings Musik, vor allem die von Gitarrist Dominic Miller, den Sting einmal als seine rechte und linke Hand bezeichnet. Gemeinsam schreiben sie Songs wie Shape of My Heart. That's my

Mit dem Drei-Musketiere-Soundtrack zusammen mit Bryan Adams und Rod Stewart ist Sting Mitte der 90er Jahre dem Höhepunkt seines Erfolgs und probiert sich mal weiter aus. Mit Deathered Rose verbindet er einige Jahre später westlichen Pop mit orientalischen Einflüssen. Und als hätte Weltmusik, Jazz, Rock und Folk noch nicht gereicht, nimmt Sting Mitte der 2000er Jahre sogar Lieder aus der englischen Renaissance auf.

Musik, die mehr als 400 Jahre alt ist. Kaum ein anderer Popstar hätte sich das getraut. Für Sting war es einfach die nächste Tür, die geöffnet werden sollte. Und vielleicht liegt genau darin das Geheimnis seiner Karriere. Während andere Künstler ihren Stil verteidigen, hat Sting immer wieder verändert. Mit 75 Jahren ist er deshalb nicht nur eine Pop-Ikone, sondern vor allem ein musikalischer Entdecker.

70 geworden ist, möge er noch lange Musik machen. Und weil er so schöne Musik gemacht hat, vor allen Dingen mit der Band The Police, wie ich finde, hier ein super Track von ihm und von Ihnen aus den 80ern.

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1: Mit Dennis Pumm die Schlagzeilen. Bremen, Feierlichkeiten zum Tag der deutschen Einheit meist friedlich verlaufen. Zefen, Brand im Carport. Wohnhaus konnte gerettet werden. Bremerhaven, Ammoniak ausgetreten, keine Gefahr mehr. Und Bremen-Bremerhaven auch im Schwarzbuch der Steuerzahler mit 3 Fällen vertreten. Brems Innensenatorin Eva Högel hat am Sonntag ein positives Fazit zu den Feierlichkeiten zum Tag der deutschen Einheit gezogen. Das Sicherheitskonzept sei aufgegangen. Insgesamt war es ein fröhliches Fest, so Högel. Dafür haben rund 4000 Sicherheitskräfte gesorgt. Auch die Polizei zieht ein überwiegend positives Gesamtfazit. Lediglich das Stürmen von Bühnen durch Protestgruppen habe für kurzzeitige Unruhe gesorgt. Auch gab es einen Überfall am Rande auf ein homosexuelles Paar. Ein 29- und 33-Jähriger trafen der Polizei zufolge auf dem Heimweg durch die Obern- und Sögestraße auf eine Gruppe von etwa 10 Männern. Mehrere Männer aus der Gruppe hatten demnach das Paar plötzlich auf Arabisch homophob beleidigt, heißt es in der Mitteilung. Über 400.000 Besucher haben die Veranstaltung in Bremen besucht. Neben einem Bürgerfest mit vielen Ständen, einem Festakt in der Glocke sowie einem Gottesdienst gab es am Abend auch zahlreiche Konzerte, unter anderem mit den Fantastischen Vier am Domshof. Zefen. In der Nacht zu Sonntag hat ein Brand ein Carport und mehrere Autos zerstört. Die Flammen beschädigten zudem ein Wohnhaus. Bei Eintreffen der ersten Einsatzkräfte am Brandort standen das Carport und 10 darin befindliche Autos lodernd in Flammen. Das Feuer war inzwischen auf ein angrenzendes Wohnhaus übergesprungen. Die enorme Hitze ließ auch Lack- und Kunststoffteile an Fahrzeugen schmelzen, die auf der gegenüberliegenden Straßenseite parkten. Wie die Feuerwehr mitteilte, ging es vor allem darum, das Wohnhaus von weiterem Schaden zu bewahren. Das gelang den rund 125 Feuerwehrleuten der ausgerückten 22 Feuerwehren. Neben 2 Schwerverletzten wurden 2 Menschen leicht verletzt. Laut Polizei entstand ein Schaden von rund 750.000 Euro. Bremerhaven, stinkender Geruch löste im

0: im Fischereihafen einen Einsatz aus. Wie die Feuerwehr mitteilt, war in einem Betrieb zur Fischereiverarbeitung aus einem Kühlsystem Ammoniak ausgetreten. In der näheren Umgebung wurden demnach positive Gaskonzentrationen gemessen. Die Straße wurde gesperrt, Anwohner sollten Fenster und Türen geschlossen halten. Spezialeinsatzkräfte in Schutzanzügen gelang es, das Kühlsystem weitestgehend abzudichten. Danach sank die Ammoniak-Konzentration im Gebäude. Bei weiteren Messungen wurde laut Feuerwehr Entwarnung gegeben. Bremerhaven, der Bund der Steuerzahler, hat seine neueste Ausgabe des Schwarzbuch der Steuerzahler veröffentlicht, darunter auch drei Fälle aus dem Land Bremen. Die Kostenexplosion beim Bau eines sogenannten Kreativraums im Bremer Jobcenter. Die teure Einrichtung und Ausstattung des Raums ließen die Kosten auf fast 1 Million Euro ansteigen. Der Bund der Steuerzahler fordert als Konsequenz, dass die Ausgaben des Jobcenters künftig strenger überwacht werden. Als positives Beispiel wird im Schwarzbuch das Aus für den geplanten Nachbau des Seglers Najade genannt, der in Bremerhaven die 2018 gesunkene Söldedern ersetzen sollte. Das hat dem Steuerzahler rund 46 Millionen Euro erspart.
1: Das Wetter vor Ort.
0: Heute gibt es einen trockenen Mix aus Sonne und einigen Wolken, meist freundliches Wetter bei bis zu 21 Grad. Morgen am Dienstag nach teilweise neblig trüben Beginn, neben zeitweiligem Sonnenschein auch ein paar von der Nordsee herziehende Schauer bei maximal 18 bis 21 Grad. Und das waren die Nachrichten aus der Region.
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2: Vorsicht bitte auf der A28 Bremen Richtung Oldenburg zwischen Delmenhorst-Haßbord und Delmenhorst-Adelheide. Dort liegen mehrere Holzbretter auf der Fahrbahn. A1 Hamburg Richtung Osnabrück zwischen Bremer Kreuz und Asten 3 Kilometer stockender Verkehr. Ebenfalls auf der A1, aber in die andere Richtung Osnabrück Richtung Bremen zwischen Dreieck Stur und Bremen Asten. Dort sind 7 Kilometer Stau. A7 Hannover Richtung Flensburg zwischen Hamburg Heimfeld und dem Elbtunnel 3 Kilometer stockender Verkehr. A270 Ilpol Richtung Blumenthal zwischen Übergang von der B74 und Bremen Fegesackhafen. Dort 3 Kilometer stockender Verkehr. Achim, die Obernstraße, die wird zwischen Feldstraße und Maislahnstraße wegen Bauarbeiten von 20 Uhr bis morgen ca. 6 Uhr in beiden Richtungen gesperrt sein. Das Gelände umfahren Sie bitte weiträumig. Und eine letzte Meldung auf der B6 Richtung Bremen-Überseestadt zwischen Huchting und Walle-Überseestadt. Dort sind 3 Kilometer Stau nach einem Unfall. Allen unterwegs eine gute Fahrt und die Einheitsfeierlichkeiten in Bremen sind ja nun auch endlich mal vorbei. Das heißt, man kann dann auch mal wieder den Osterdeich befahren. Also keinen Stau machen da drüben, ja? 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Jetzt hier mit Tom Odell.

0: Die Fugees hier bei Radio Weser am Nachmittag. Ready or not, hier um 14 Uhr und 44 Minuten. Am vergangenen Wochenende, da hat das historische Kaufhaus in Nordenham, Abbehausen, anlässlich des 30. Geburtstags Trägervereins zu einem Tag der offenen Tür eingeladen. Und Susanne Seedorf, die hat sich für Radio Weser TV unter die Gäste gemischt und einen kleinen Stimmungsbericht für sie mitgebracht.
1: So, jetzt habe ich zwei Besucher des heutigen Tages der offenen Tür. Was bringt Sie denn jetzt hierher? Haben Sie besondere Beziehungen zu diesem Laden?
2: Besondere Beziehungen haben wir nicht dazu. Wir haben eine Annonce in der Zeitung gelesen darüber und sind einfach ganz neugierig mal hergekommen.
1: Hast du schon was Besonderes entdeckt?
2: Ja, das Museum. Wir haben gerade eine Führung mitgemacht. Das war sehr interessant, aufschlussreich. Man findet manchmal auch Dinge, die man aus seiner eigenen Kindheit kennt. Und das war schon ganz interessant alles. Ja.
1: Was speziell war das denn aus der eigenen Kindheit?
2: Ach, verschiedene Dinge. So ein Nähkorb, den meine Oma früher gehabt hat. Oder auch so eine alte Nähmaschine, die noch von so mit Füßen betrieben wird, sag ich mal, durch diese Wippe.
3: So eine alte Waschtrommel da und so eine Schleuder mit Bremse da, mit Fußbremse.
1: So, bei mir sitzt jetzt die Schwiegermutter von Frau Schiller, die hier früher schon in den 50er Jahren mitgearbeitet hat. Was war denn so das Besondere, was Sie verkauft haben oder eine skurrile Angelegenheit? Was gab es mal?
4: Ja, das war ja mein Verlobter, Elmar Frese. Und ich habe denn hier im Laden oft mitgeholfen. Inventur habe ich mitgemacht. Und hier kamen sehr viele Schulkinder rüber und holten sich Süßigkeiten. Oder was sehr viel genommen wurde, war Negerkussbrötchen. Ein Brötchen mit einem Negerkuss drinne. Und dann stand Elmer in der Mitte von der ganzen Schar und ich außen. Und ich habe dann immer kassiert.
1: So, jetzt haben wir Frau Cordes, ist auch hier zu Besuch in dem historischen Kaufhaus. Was verbinden Sie denn mit diesem Haus? Kennen Sie das von früher oder sind Sie das erste Mal hier?
5: Man fährt hier so oft vorbei und heute habe ich gedacht, ich war schon lange nicht mehr hier und habe ich gedacht, heute guckst du mal wieder rein.
1: Gibt es einen Artikel, den Sie schon vor 40 Jahren oder 50 Jahren kannten und den es hier heute noch zu sehen gibt?
5: Ja, diese alten Spültücher oder diese alten Aufnehmer. Das erinnert so richtig an früher.
1: Haben Sie hier früher auch gekauft?
6: Ich war hier als Kind, weil ich hier gegenüber in der Schule war. Und da gab es immer eine wunderschöne Vollmilchschokolade mit Kokosraspeln. Und die haben wir uns dann in der Pause gekauft. Die lagen dann unter der Bank, die kleinen Stücken. Und wenn der Lehrer nicht zugeguckt hat, dann haben wir uns die in den Mund gesteckt.
7: Wir sind als Kinder immer gerne hier reingekommen und er hatte immer alles, was wir brauchen. Ich kaufe hier heute noch, gehe ich nach unten ins Geschäft, so wenn wir Bastelartikel oder Wolle oder so etwas, das gibt es hier noch alles. Also ich finde den Laden hier richtig schön, nicht? Was hier an Erinnerungen drin stehen. Und wenn die Wände sprechen könnten, nicht? Was meinen Sie, was die Geschichten erzählen könnten? Und es ist schön, dass es erhalten wird.
0: Ja, wir sollten an der Stelle natürlich auch immer mal wieder in die Vergangenheit schauen. Wir haben jetzt gerade gehört vom Tag der offenen Tür vom historischen Kaufhaus in Nordenham, Abbehausen. Eine Frau, die dort interviewt wurde, die war der Stimme nach ja doch auch etwas älteren Baujahrs. Und das entschuldigt allerdings nicht, dass sie einfach das N-Wort im Radio sagen kann. Nein, Leute, nein, Deutschland, nein, Nordenham, Abbehausen, das N-Wort wird nicht gesagt. Das geht gar nicht. Schokokuss darf man sagen, gar kein Problem, diese Alternative zu wählen. Hiermit entschuldige ich mich öffentlich für diese Wortwahl. Wer sich beschweren möchte, findet auf jeden Fall unter www.historisches-kaufhaus-abbehausen.de

eh sicherlich die Frau, die genau dieses Wort gewählt hat. Genau, ansonsten werden wir hier natürlich auch redaktionell nochmal kleine Schritte einleiten, um genau diesen Beitrag dann zu korrigieren und diese Wortwahl, ich wiederhole es nochmal, entschuldige ich hiermit offiziell. Weiter geht's hier mit REM, It's the End of the

R.E.M. hier bei Radio Wiese am Nachmittag um 14 Uhr und 52. Unter dem Motto dafür, für eine offene, vielfältige und bunte Gesellschaft gab es in den letzten 10 Tagen etwa eine Menge Veranstaltungen und zwar im Rahmen der interkulturellen Woche hier in Delmenhorst. Und die ist ab morgen dann vorbei. Aber wer morgen Abend noch nichts vorhat, der kann zur letzten Veranstaltung gehen, zu Tischlein deck dich. Und zwar im Nachbarschaftsbüro der im Horst Düstern Ort. Das ist nämlich die Nachbarschaft. Da ist der Ort, der die Menschen, der sie direkt umgibt. Und dort wird Integration und Demokratie ganz unmittelbar

betrieben sozusagen oder man kann sie dort erleben und wer kann und ja, alle sollten vielleicht sich einfach einbringen. Da werden die Fragen gestellt, welche Netzwerke gibt es denn eigentlich, welche Angebote vor Ort sind bereits bekannt und da gibt es eine Art Dinnerformat, deswegen auch Tischlein deck dich. Dort laden dann die VHS Delmenhorst, die Regio VHS und die Initiative Spielfeld Gesellschaft zu einem Abend voller Gespräche, zu Austausch in der Nachbarschaft, Integration und Demokratie eben ein. Die Anmeldung können Sie unter vhs-delmenhorst vornehmen. Start ist morgen Abend um 18 Uhr. Das Ganze geht gar nicht lang, 2,5 Stunden. Tischlein deck dich im Nachbarschaftsbüro Düsternort hier in Delmenhorst. Erasure. A little respect.

A little respect von Erasure. Ja, und gleich folgen hier die Nachrichten. Aber vorher noch ein ganz kleiner Veranstaltungstipp für den kommenden Mittwoch. Hitch und ich. Und zwar ist nämlich Jens Wawrzeck, der liest Spellbound und der ist in Achim im Kasch. Jens Wawrzeck, ja, vielleicht ein kompliziert auszusprechender Name, aber einer, der in aller Munde ist. Warum, erzähle ich Ihnen gleich. Jetzt Jens Wawrzeck, der Mann, der zu viel wusste. Jedenfalls so viel über Alfred Hitchcock und seine Filme, dass er es nicht mehr für sich behalten konnte. Jens Wawrzeck, er ist Schauspieler, Sänger und vor allem Synchronsprecher. Und wir kennen ihn, beziehungsweise vielleicht auch eher seine Stimme aus seiner Rolle.

0: als Detektiv Peter Shaw in der Hörspielserie Die drei Fragezeichen, die ja einfach seit eh und je Kultstatus hat. Und mit seiner Lesereihe Hitch und ich erfüllt sich Jens Wawrzeck. Wawrzeck, jetzt habe ich selber mich aufs Kreuz gelegt, erfüllt er sich jetzt einen Traum, denn seine große Leidenschaft, die gilt eben Alfred Hitchcock, der ja ursprünglich auch die Romane zu den drei Fragezeichen geschrieben hat und der Literatur hinter dem Film sozusagen. Und er möchte sie gerne ans Licht zerren und enttarnen, die unsichtbaren Dritten, die Romane und Erzählungen hinter Hitchcocks Filmerfolgen. Mörderisch, musikalisch, multimedial und begleitet wird das Programm immer, also an jedem Ort, wo er auftritt, von Live-Musik mit jeweils unterschiedlichen Künstlern und KünstlerInnen. Wer Lust bekommen hat auf Spellbound, gelesen von Jens Wawrzeck, der kann am Mittwoch, den 7. Oktober um 20 Uhr ins Kasch gehen. Ist nicht ganz so günstig, aber ich denke, es lohnt sich. Jetzt hier die Nachrichten beim Deutschlandfunk.
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2: 15 Uhr, die Nachrichten. Der Verfassungsschutz hat Vorkehrungen für den Fall einer Regierungsbeteiligung der AfD in Sachsen-Anhalt getroffen. Entsprechende Mechanismen seien vorgesehen, sagte der Präsident des Inlandsgeheimdienstes Seelen in einer öffentlichen Anhörung vor dem Parlamentarischen Kontrollgremium des Bundestags. Demnach müssten Informationen in sensiblen Bereichen geschützt werden, die möglicherweise im Fokus Russlands stünden. Notwendig sei dafür eine Anpassung der Datensysteme und des Informationsaustauschs, erklärte Seelen. Zahlreiche Politiker und Sicherheitsexperten hatten auf nachrichtendienstliche Risiken im Falle einer AfD-Regierungsbeteiligung in Sachsen-Anhalt hingewiesen. Seelen warnte im Rahmen der Anhörung zudem vor den Gefahren durch Rechts- und Linksextremisten. In beiden Lagern sei eine Entwicklung hin zu aktionsorientierten Gruppierungen zu beobachten, die zum Teil auch über die Grenzen Deutschlands hinaus vernetzt seien. 5 Tage nach der erneuten Einführung des sogenannten Tankrabatts haben sich die Kraftstoffpreise in der Nähe des Startniveaus eingependelt. Wie aus vom Verkehrsclub ADAC veröffentlichten Daten hervorgeht, kostete 1 Liter Super E10 gestern im Schnitt knapp 2,14 Euro und 1 Liter Diesel rund 2,25 Euro. Für die Entwicklung gäbe es derzeit keine offensichtliche Erklärung, da sich Ölpreis und Euro-Dollar-Wechselkurs nur wenig verändert hätten. Aus Verbrauchersicht sei die Entwicklung daher nur schwer nachvollziehbar, kritisierte der ADAC. Im Ergebnis schmilze die Entlastung bereits jetzt wieder zusammen. Der Branchenverband Fuels und Energie hatte im Vorfeld erklärt, dass man den steuerlichen Nachlass komplett weitergeben werde. Verbraucherschützer hatten vor gegenteiligen Ergebnissen gewarnt. Die Ukraine hat eine Zwischenbilanz ihrer gezielten Angriffe auf die russische Ölindustrie vorgelegt. Die jüngsten Angriffe auf Anlagen in verschiedenen Landesteilen hätten etwa die Hälfte der gesamten russischen Kapazitäten lahmgelegt, teilte das Verteidigungsministerium in Kiew mit. Dies hätten Auswertungen von Geheimdiensten und der Armee ergeben. Unabhängig überprüft wurden diese Angaben bisher nicht. Aus Russland kommen keine genauen Daten zu den Angriffen. Staatschef Putin räumte zuletzt aber wirtschaftliche Verluste ein. Zudem wurde der Treibstoffverkauf in Russland eingeschränkt. Auf dem Gelände des Flughafens Stuttgart ist ein System zur Erkennung von Drohnen installiert worden. Damit sollen kleine Flugobjekte frühzeitig identifiziert und mögliche Gefährdungslagen schneller bewertet werden können. Auch auf den Flughäfen Hamburg und Leipzig-Halle wird ein solches System in Betrieb genommen. Nach Angaben des Bundesverkehrsministeriums sind damit alle 8 großen deutschen Verkehrsflughäfen mit moderner Drohnendetektion ausgestattet. Nach dem Fund einer mit Sprengstoff präparierten Drohne auf dem Flughafen Leipzig-Halle im August hatte es Kritik daran gegeben, dass noch keine flächendeckenden Erkennungssysteme in Betrieb waren. Der Nobelpreis für Medizin geht in diesem Jahr an die beiden deutschen Forscher Peter Hegemann und Georg

0: Georg Nagel sowie an den US-Amerikaner Carl Deisseroth. Das teilte die Nobelversammlung des Karolinska-Instituts in Stockholm mit. Die Wissenschaftler wurden ausgezeichnet für ihre Entdeckungen im Bereich der Optogenetik. Mit dieser Methode lässt sich mit Hilfe von Licht zeigen, wie Nervenzellen im Gehirn Erinnerungen, Emotionen und Verhaltensweisen formen. Der Vorsitzende des Nobelpreiskomitees Svenningsson bezeichnete die Optogenetik als wichtigen Durchbruch, der neue Möglichkeiten zur Kartierung des Gehirns ermöglicht habe. Der Biophysiker Hegemann forscht an der Humboldt-Universität in Berlin, sein Kollege Nagel an der Universität Würzburg. Der mit umgerechnet rund 1 Million Euro dotierte Nobelpreis für Medizin ging zuletzt 2013 an einen deutschen Wissenschaftler. Das Wetter: überwiegend sonnig oder locker bewölkt. Im Norden und an den Alpen bewölkt, meist trocken. Höchstwerte zwischen 17 und 23 Grad. Morgen im Norden des Landes stärker bewölkt, dabei etwas Regen, sonst nach Nebelauflösung meist heiter und trocken, bei 17 bis 24 Grad. Die weiteren Aussichten: am Mittwoch nach Nebelauflösung zunächst sonnig, im Nordwesten bereits wolkiger, später auch zunehmend im Westen mehr Wolken, am Abend dann Schauer oder Gewitter mit Temperaturen zwischen 17 und 25 Grad. Das waren die Nachrichten.
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2: Willkommen zurück zu Radio Weser am Nachmittag. Am Mikrofon ist weiterhin für Sie Pauline Wanilek. Ich freue mich, dass Sie zuhören. Das hier sind die Cold War Kids.

0: Akuana Ru, die Wahlkölnerin mit Conscious Rap, Tales of Men, hier bei Radio Wirsam Nachmittag. Was Sie vielleicht noch nicht wussten, viele wissen es vielleicht nicht, seit Anfang des Jahres hat in der Delmenhorster Innenstadt das Sportlermuseum geöffnet. Und diese Einrichtung, die ist ziemlich einzigartig, also nicht nur für die Stadt Delmenhorst, sondern es ist eben ja für jeden Monat dort ein ganz besonderes Event geplant. Verschiedene Vereine planen darum. Und die Praktikantin zurzeit hier bei Radio Wirsam, die heißt Jasmin und die hat sich mit dem Gründer des Museums, Frank Schäfka, unterhalten.
1: Herr Schäfka, Sie haben eine Sammlung von über 50.000 Teilen. Wie kam das denn dazu?
2: Ja, also das ist, wie ich immer so sage, eine Jugendsünde gewesen. Ich war 15 Jahre alt, 1980. In meiner Heimatstadt Schwerin wurde Gerd Wessig oder aus der Heimatstadt Schwerin Gerd Wessig im Hochsprung in Moskau Olympiasieger mit Weltrekord. Wenig später konnte ich von ihm und anderen Sportlern eine Unterschrift bekommen in meinem Olympiabuch. Und das habe ich erstmal jahrelang weiterentwickelt, jahrzehntelang kann man sagen. Und irgendwann damit Ausstellungen gestaltet mit Teilen, die ich auch noch da zusätzlich bekommen habe. Und so wurden es immer mehr, meistens alles Geschenke von den Sportlern oder deren Familien. Und so ist eine Sammlung von diesen ganz, ganz vielen Exponaten entstanden, die halt wirklich zu 99% aus Geschenken besteht. Mit der Mission, die ich mitbekommen habe, du erzählst unsere Geschichte, du sorgst dafür, dass man uns nicht vergisst. Und das motiviert ganz, ganz viele dieser Athletinnen und Athleten, sich dann wirklich von ihren wertvollen Erinnerungen zu trennen und freuen sich immer, wenn ich darüber erzähle.
1: Sie hatten ja davor diese Sammlungen bei sich zu Hause. Wie kam es denn auch dazu, dass Sie halt eben von ihm zu Hause jetzt so was Eigenes hier in der Delmenhorster Innenstadt haben?
2: Naja, das ist natürlich auch wieder eine lange Geschichte, wie diese ganze Entstehung. Letzten Endes war es zu Hause sehr schön auch präsentiert bei uns. Also ich habe da 120 Quadratmeter im Dachgeschoss auch schon Führung gemacht für Schulklassen, interessierte Leute. 28 olympische Medaillengewinner haben mich dort besucht und alle haben im Prinzip immer gesagt, das ist so einzigartig und toll, aber viel zu klein. Und letzten Endes ist auch die Stadtpolitik, Oberbürgermeisterin und Leute von der Wirtschaftsförderung darauf angesprungen und haben gesagt, ja, wir müssen da was draus machen. Und dann letzten Endes hat man Leerstand in der Fußgängerzone erreichlich, aber die DWFG hat es dann geschafft, diese Räumlichkeiten für mich zu finden. Und so habe ich jetzt meine knapp 500 Quadratmeter Ausstellungsfläche. Und ich sage mal so, das ist im Moment auch schon wieder ganz schön voll. Und mal gucken, es gibt ja noch mehr Leerstand.
1: Sie haben ja laut Ihrer Website also Anfang Oktober dieses Sportlerfest, wo verschiedene Athleten oder Olympiasieger zu Ihnen kommen und da auch noch eine Tour daraus machen. Was genau machen Sie da denn genau und was genau können die Delmenhorster oder auch andere Sportinteressanten da bei Ihnen erleben?
2: Es ist eine Tradition, dass sich deutsche olympische Medaillengewinner, überhaupt Olympiasportler, treffen jährlich. Und nachdem nun viele von diesen Menschen in meinem engeren Bekanntenkreis darstellen und erfahren hatten, dass mein Museum entstanden war in dieser Größenordnung wie jetzt, hatten die dann den Wunsch geäußert, ihr nächstes Jahrestreffen in Delmenhorst durchzuführen. Und jetzt kommen also tatsächlich um die 70 olympische Medaillengewinner und weitere Spitzenathleten vom 15. bis 18. Oktober nach Delmenhorst. Und wir haben ein ausgeklügeltes Kulturprogramm ausgedacht. Natürlich Führung durchs Museum, Festabend in der Markthalle und Eintragung ins Goldene Buch der Stadt. Das wird am 17. Oktober stattfinden in der Markthalle. Und im Anschluss daran, also gegen 11 Uhr, ist dann anderthalb bis zwei Stunden Autogrammstunde, Meet and Greet für die gesamte Bevölkerung und Interessierte auch aus dem Umland vorgesehen. Das heißt, jeder, der sich so für die Sportgeschichte interessiert, hat die Möglichkeit, solche Namen wie Ulrike Mayfahrt, Birgit Fischer, Renate Stecher, Cornelia Ender, Jochen Danneberg persönlich zu treffen, Unterschriften mitzunehmen, Fotos zu machen. Also auf jeden Fall, wir möchten, dass die Delmenhorster Bevölkerung ganz viel teil hat daran. Und für diese ganzen Aktivitäten brauchen wir natürlich jegliche Art von Unterstützung. Jetzt einerseits monetärer Art, aber auch für die Tombola, die wir dort planen, auch Sachpreise, die dann die Athletinnen und Athleten mitnehmen können nach diesen tollen Tagen hier in Delmenhorst. Und wir freuen uns über jede Art von Hilfe. Auch beim Catering am Abend bräuchten wir immer noch Unterstützung von netten Menschen, die also bereit sind, dort diese olympischen Helden mit zu bedienen, sage ich mal.
0: Soweit der Gründer des Delmenhorster Sportlermuseums, Frank Schäfka. Und das Museum, das hat übrigens montags bis Donnerstag von 14 bis 18 Uhr geöffnet. Die Autogrammstunde dann mit den OlympiasiegerInnen, die ist am Samstag, den 17. Oktober von 11 bis 13 Uhr in der Delmenhorster Markthalle.

Radio Weser am Nachmittag um 15 Uhr und 25 und noch vor unseren Umlandnachrichten ein paar Ausgehtipps und zwar für den kommenden Freitag. In Delmenhorst, ja, da ist es ja so, dass Kinder und Jugendliche sich in einem professionellen Tonstudio im Familienzentrum Villa ausprobieren können. Jeden Freitag ab 17 Uhr gibt es da ein offenes Tonstudio mit einem super Tontechniker, der einem da ganz viel hilft, einen ganz viel unterstützt. Und dann kann man da ganz professionell in einer Kabine singen und sprechen oder sich auch seine eigenen Beats bauen. Und da ist auch schon wirklich der ein oder andere Pop- oder vielfach auch Hip-Hop-Song produziert worden, der sich sehen, ja, vielleicht auch besser hören lassen kann. Und kommenden Freitag ab 18 Uhr, da gibt es in der Villa, so heißt es hier in Delmenhorst, ein Wohnzimmerkonzert. Der Eintritt ist frei und es treten da verschiedene Bands und Live-Acts auf. Ab 18 Uhr im Familienzentrum Villa in Delmenhorst. Und für die Erwachsenen, da gibt es hier auch was. Und zwar auch am Freitag ab 19 Uhr. Da treten nämlich Braun und Blanke auf in der Turbinenhalle im Nordwestdeutschen Museum für Industriekultur. Also direkt hier um die Ecke von unserem Studio auf dem Nordwolle-Gelände. Und Silvi Braun und Detlef Blanke, die sind eigentlich ja Delmenhorster Lokalkolorit, kann man sagen. Die spielen Coversongs jeglicher Couleur, Amy Winehouse, Johnny Cash, Tom Petty, Juanes oder AC/DC. Das sind so ein paar ausgewählte, die hier in der Werbung aufgezählt werden. Und sie interpretieren aber echt auch Lieder auf ihre eigene Art. Sie spielen schon ziemlich lange zusammen, müssen da gar nicht sprechen, sondern nur sich gegenseitig angucken und haben verschiedene Instrumente dabei. Wer da Lust hat drauf auf Silvi Braun und Detlef Blanke in der Turbinenhalle, der geht dahin um 19 Uhr. Am kommenden Freitag, den 9. Oktober.

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1: Mit Dennis Pumm die Schlagzeilen. Bremen, Feierlichkeiten zum Tag der deutschen Einheit meist friedlich verlaufen. Zefen, Brand im Carport, Wohnhaus konnte gerettet werden. Bremerhaven, Ammoniak ausgetreten, keine Gefahr mehr. Und Bremen-Bremerhaven auch im Schwarzbuch der Steuerzahler mit 3 Fällen vertreten. Brems Innensenatorin Eva Högel hat am Sonntag ein positives Fazit zu den Feierlichkeiten zum Tag der deutschen Einheit gezogen. Das Sicherheitskonzept sei aufgegangen. Insgesamt war es ein fröhliches Fest, so Högel. Dafür haben rund 4000 Sicherheitskräfte gesorgt. Auch die Polizei zieht ein überwiegend positives Gesamtfazit. Lediglich das Stürmen von Bühnen durch Protestgruppen habe für kurzzeitige Unruhe gesorgt. Auch gab es einen Überfall am Rande auf ein homosexuelles Paar. Ein 29- und 33-Jähriger trafen der Polizei zufolge auf dem Heimweg durch die Obern- und Sögestraße auf eine Gruppe von etwa 10 Männern. Mehrere Männer aus der Gruppe hatten demnach das Paar plötzlich auf Arabisch homophob beleidigt, heißt es in der Mitteilung. Über 400.000 Besucher haben die Veranstaltung in Bremen besucht. Neben einem Bürgerfest mit vielen Ständen, einem Festakt in der Glocke sowie einem Gottesdienst gab es am Abend auch zahlreiche Konzerte, unter anderem mit den Fantastischen Vier am Domshof. Zefen. In der Nacht zu Sonntag hat ein Brand ein Carport und mehrere Autos zerstört. Die Flammen beschädigten zudem ein Wohnhaus. Bei Eintreffen der ersten Einsatzkräfte am Brandort standen das Carport und 10 darin befindliche Autos lodernd in Flammen. Das Feuer war inzwischen auf ein angrenzendes Wohnhaus übergesprungen. Die enorme Hitze ließ auch Lack- und Kunststoffteile an Fahrzeugen schmelzen, die auf der gegenüberliegenden Straßenseite parkten. Wie die Feuerwehr mitteilte, ging es vor allem darum, das Wohnhaus von weiterem Schaden zu bewahren. Das gelang den rund 125 Feuerwehrleuten der ausgerückten 22 Feuerwehren. Neben 2 Schwerverletzten wurden 2 Menschen leicht verletzt. Laut Polizei entstand ein Schaden von rund 750.000 Euro. Bremerhaven. Stinkender Geruch löste im Fischereihafen einen Einsatz aus. Wie die Feuerwehr mitteilt, war in einem Betrieb zur Fischereiverarbeitung aus einem Kühlsystem Ammoniak ausgetreten. In der näheren Umgebung wurden demnach positive Gaskonzentrationen gemessen. Die Straße wurde gesperrt, Anwohner sollten Fenster und Türen geschlossen halten. Spezialeinsatzkräfte in Schutzanzügen gelang es, das Kühlsystem weitestgehend abzudichten. Danach sank die Ammoniak-Konzentration im Gebäude. Bei weiteren Messungen wurde laut Feuerwehr Entwarnung gegeben. Bremen-Bremerhaven, der Bund der Steuerzahler, hat seine neueste Ausgabe des Schwarzbuch der Steuerzahler veröffentlicht, darunter auch 3 Fälle aus dem Land Bremen. Die Kostenexplosion beim Bau eines sogenannten Kreativraums im Bremer Jobcenter. Die teure Einrichtung und Ausstattung des Raums ließen die Kosten auf fast 1 Million Euro ansteigen. Der Bund der Steuerzahler fordert als Konsequenz, dass die Ausgaben des Jobcenters künftig strenger überwacht werden. Als positives Beispiel wird im Schwarzbuch das Aus für den geplanten Nachbau des Seglers Najade genannt.

0: Und der in Bremerhaven die 2018 gesunkene Söde Dern ersetzen sollte. Das hat dem Steuerzahler rund 46 Millionen Euro erspart.
1: Das Wetter vor Ort.
0: Heute gibt es einen trockenen Mix aus Sonne und einigen Wolken, meist freundliches Wetter bei bis zu 21 Grad. Morgen am Dienstag nach teilweise neblig trüben Beginn, neben zeitweiligem Sonnenschein auch ein paar von der Nordsee herziehende Schauer bei maximal 18 bis 21 Grad. Und das waren die Nachrichten aus der Region.
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3: Vorsicht bitte auf der A1 Hamburg Richtung Osnabrück zwischen Bremer Kreuz und Aasten. 3 Kilometer stockender Verkehr. A1 Osnabrück Richtung Bremen zwischen Dreieck Stur und Bremen-Aasten. 7 Kilometer Stau nach einem Unfall. A7 Hannover Richtung Flensburg zwischen Hamburg-Heimfeld und dem Elbtunnel. Dort sind 3 Kilometer stockender Verkehr. Und in Achim, dort ist die Obernstraße zwischen Feldstraße und Maislahnstraße wegen Bauarbeiten ab heute Abend 20 Uhr bis morgen ca. 6 Uhr in beiden Richtungen gesperrt. Und auf der B6 Richtung Bremen-Überseestadt zwischen Huchting und Walle-Überseestadt. Dort sind 3 Kilometer Stau nach einem Unfall. Ich hoffe, Sie kommen ganz bald an und haben noch ein wenig Geduld, falls Sie im Stau stehen. Das hier ist Bushida eben für Sie mit Ihrem Plattpfirsich.
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Das ist hier Elastic Heart, hier bei Radio Weser am Nachmittag. Für alle, die noch nichts vorhaben in der kommenden Stunde bzw. ab 17 Uhr, hier ein spontaner Tipp, und zwar The Librarians, haben Sie schon mal gehört. Das ist ein Dokumentarfilm über Bücherverbote und den freien Zugang zu Wissen. Und nein, wir sind nicht in den 1930er Jahren im damaligen Deutschland, im Deutschen Reich, sondern in diesem Film, ja, geht es um die USA, die Situation in den USA zur Zeit, also momentan. Die Stadtbibliothek Bremerhaven, die zeigt im Rahmen der Banned Books Week den Emmy-prämierten Dokumentarfilm von Regisseurin Kim A. Snyder, The Librarians. Und der Film, der begleitet Bibliothekarinnen und Bibliothekare in den USA, die sich mit Bücherverboten und politischer Einflussnahme auf Bibliotheken auseinandersetzen. Und im Mittelpunkt stehen dabei unter anderem Entwicklungen in den Bundesstaaten Texas und Florida, weil dort sind Bücher mit Themen wie LGBTIQ+, Rassismus, Diversität und gesellschaftlicher Vielfalt zum Gegenstand von Auseinandersetzungen geworden. The Librarians zeigt die persönlichen und beruflichen Herausforderungen von Menschen, die sich für einen möglichst freien Zugang zu unterschiedlichen Büchern und Perspektiven einsetzen. Und der Film, der beleuchtet dabei auch Anfeindungen, Drohungen und juristischen Druck, mit denen einige der

porträtierten BibliothekarInnen konfrontiert sind. Also die Stadtbibliothek Bremerhaven zeigt den Film The Librarians. Wer kann, geht dahin, fährt dahin noch schnell nach Bremerhaven. Jetzt gleich 17 Uhr in der Stadtbibliothek. Und weitere Kinotipps, die gibt's in wenigen Minuten nach Daft Punk.

0: Eine super Mischung. Daft Punk, die französischen Elektro-Koryphäen, zusammen mit Pharrell Williams hier, Lose Yourself to Dance, bei Radio Weser am Nachmittag. Es geht um einen Film jetzt, und zwar um People's Emergency Briefing. Der wird gezeigt, und zwar heute Abend, falls Sie noch Lust haben, in die Bremer Neustadt zu fahren. Es geht um Folgendes. Im November 2025 kamen in Großbritannien 10 führende ExpertInnen zusammen und vor mehr als 1200 eingeladenen PolitikerInnen und VertreterInnen aus Wirtschaft, Kultur, Religion, Sport und Medien klärten sie über die gesellschaftlichen Auswirkungen der Klima- und Naturkrise auf. Verständlich und umfassend. Gleichzeitig zeigten sie viele konkrete Handlungsmöglichkeiten auf. Darum geht's in dem Dokumentarfilm People's Emergency Briefing, zu Deutsch Nationales Notfallbriefing. Und dieser Film, der bringt diese Perspektiven zusammen und zeigt, was die Klima- und Naturkrise für Gesundheit, Ernährung, Sicherheit und Wirtschaft bedeutet. Und der Film, der zeigt auch immer wieder, was wir eigentlich tun können, denn tatsächlich können wir immer noch eine Menge tun. Der Film wird mit deutschen Untertiteln gezeigt und danach wird eingeladen zu einer Diskussion eben im Anschluss. 19 Uhr heute Abend in der Klimawerkstatt in der Bremer Neustadt. Und thematisch passend, aber eher ja doch schon ins Lächerliche gezogen, geht's jetzt mit der Kinozeit von Dennis Pum weiter. Eine Ölplattform verursacht einen enormen Schaden und Europa ist in Gefahr. Darum geht's in der neuen Kinokomödie mit Tom Cruise.
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2: Oh Scheiße, du heiliger Zombie.
3: Upgrade. Hollywood-Rentner Tom Cruise ist zurück in Digger. Als erstes beweist er da viel Mut zur Hässlichkeit, denn unter seiner Maskerade als skrupelloser Geschäftsmann ist er kaum wiederzuerkennen.
4: Mr. Rockwell, mein Name ist Sandy Clarkson.
5: Ja, Sandy, alles klar. Der Mann mit der 1,5-Meter-Spalte. Der Gletscher da in Grönland verschiebt sich 1,5 Meter.
3: Er schlüpft in die Rolle eines Ölbarons mit fetter Wampe, faltigem Gesicht und grauem Haar.
5: Also der Tisch hier vor mir ist breiter als 1,5 Meter.
4: Mr. Rockwell.
5: Mein Schwanz hat ein Zehntel von der Größe. Soll ich eine milliardenteure Plattform dicht machen, wegen was, das 10-mal größer ist als mein Schwanz?
3: Bei den maßlosen Bohrungen seiner Firma im Polarmeer wurde eine gigantische Eisscholle rausgesprengt, die nun unaufhaltsam auf Europa zutreibt.
6: Mr. President, wir sind einer Katastrophe dieses Ausmaßes völlig schutzlos ausgeliefert.
7: Was ist unser Worst-Case-Szenario?
6: $18 Billionen.
7: Sind das alle verdammten schlechten Nachrichten?
6: Da wäre noch der Atommüll.
7: Oh.
3: Aber wo kommen wir dahin? Die Europäer etwa warnen? Lieber nicht, sonst müsste man wohl noch für die Schäden aufkommen.
6: Wir haben es lange vor uns allen gewusst. Und deshalb ist das Ihr Problem!
8: Ich kann den Lauf der Natur nicht kontrollieren. Das Narrativ allerdings schon.
3: Völlig überzeichnet zeigt Oscar-Gewinner Alejandro González Iñárritu, wie die Öllobby hantiert. Ein bisschen Hotshots, ein bisschen nackte Kanone. Digger ist eine krachende Krawallsatire geworden. Mit dabei auch die deutsche Schauspielerin und mittlerweile häufiger in Hollywood zu sehen, Sandra Hüller. Warum auch immer.
9: Geht's Ihnen gut?
7: Mr. President. Mr. President? Scheiß auf den Eisberg, rock mir das Ding!
3: Auf Dauer ist dieser Film wirklich anstrengend. Außer die halbtote Katze. Die ist ganz lustig.
10: Was meinen Sie, wie lange hat sie noch?
9: Zwischen 2 Wochen und 5 Minuten?
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Dylan, 1335, hier bei Radio Weser am Nachmittag. Und tatsächlich endet diese Sendung jetzt hier gleich. Am Mikrofon war für Sie Pauline Wanilik. Ich bedanke mich ganz herzlich fürs Zuhören. Genießen Sie schönen warmen Tage. Machen Sie es gut. Tschüss.

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Willkommen zu dieser Sendung. Janine Stötzner ist eine Speakerin und eine Mentorin, die sagt, High Performance ist menschlich. Kurzum ist sie auch Autorin. Über ihr Erstlingswerk, da sprechen wir im zweiten Teil dieser Sendung. Jetzt folgend gibt es 2,5 Minuten Musik. Weiter geht es mit der Abteilung Wort. Mit Reingard Winterhager spreche ich über Kulturentwicklung und Transformation in Organisationen.

0: Transformation in Organisationen, das ist ein Thema. Und ich glaube, es ist untrennbar verbunden mit dem Begriff der Kulturentwicklung. Über diese beiden Themen werde ich heute reden mit einer Fachfrau. Das ist Reingard Winter-Hager. Die wird sich jetzt vorstellen und wie das in diesen Sendungen üblich ist, dann sanft in das Thema hineingleiten und dann werden wir mal sehen, wo die Intuition uns hinführt. Bitte, Reingard Winter-Hager.
1: Ja, ich freue mich sehr, über mein Lieblingsthema zu sprechen, nämlich wie Menschen ihr Miteinander gut, sinnvoll ausrichten und organisieren. Das Spielfeld, in dem ich mich da bewege, das ist der Arbeitskontext, das heißt Organisationen, Firmen, wo wir immer wieder drüber stolpern, das ist das gute alte Miteinander. Ich bin Reingard Winter-Hager, systemische Coachin, Organisationsentwicklerin, auch Entwicklerin des Tools Mood Map und habe für meine Profession

0: Und eigentlich das Falsche studiert. Der klassische Zugang wäre ein Wirtschaftsstudium, Organisationsentwicklung im Aufbau dazu. Was ich gemacht habe, ist, ich habe Sozialanthropologie studiert und eine lange, also als junge Frau, eine 6-monatige Forschungszeit in Westafrika, genau in Burkina Faso verbracht. Und jetzt nach vielen Jahren merke ich, dass diese Zeit dort für mich so ein richtiger Nordstern auch ist im Nachhinein, wenn es darum geht, Teams, Führungskräfte und Organisationen in ihrer eigenen Kultur sinnvoll auszurichten.
1: Möchte den Bereich, den du da abdeckst, auch abdecken. Das gilt auch für den ehrenamtlichen Bereich. Die sind genauso da betroffen. Die Frage ist, die ich mir stelle, was ist diese Anthropologie? Was war das jetzt genau und was hast du da studiert?
0: Ich habe natürlich Sprachen und Kultur. Ich habe den Forschungsschwerpunkt auf Afrika gelegt. Das war das Fachgebiet damals in der Wiener Uni Afrikawissenschaften. Habe mich sehr stark mit der Frage, wo auf unserem Planeten das Miteinander in welcher Weise gestaltet wird und wie das in anderen Kulturen gemacht wird und gemeistert wird, und bin sehr toll fündig geworden. Also das ist so das Studium, man lernt Sprache von, in meinem Fall, Tshula, eine westafrikanische Handelssprache, und habe dort in einem bestimmten Kontext einfach das Miteinander und wie es gestaltet und reguliert wird und wie auch der ganze, wie auch in Organisationen übrigens, der ganze informelle Bereich im Endeffekt wahnsinnig stark im Einfluss ist.
1: Hast du da so eine Art Kulturschock gehabt?
0: Ja, ich habe einen Kulturschock gehabt, als ich das erste Mal am Marktplatz von Bobo Dioulasso war. Es war eine bunte Sammlung an Konflikten, guten Verbindungen, laut, nahe, Gerüche. Es war einfach überwältigend, die ganzen Sinneseindrücke. Man könnte sagen, das pure Leben mit allen sonnigen und schattigen Seiten. Und das ist wie eine Woge über mir zusammengeschlagen und hat mich auch wirklich überfordert. Also die Leute rempeln dich, und wenn du nicht ganz gut, und das ist genau wie die berühmte VUCA-Arbeitswelt oder wie es halt schick genannt wird, die heutige Arbeitswelt ist genau so geworden wie dieser Marktplatz von Bobo Dioulasso.
1: Ich stelle mal eine steile These auf. Ich glaube, dass Organisationen, egal welcher Art und Weise, das ist eigentlich wie so eine Ansammlung von komplexen Einheiten. Und diese komplexen Einheiten, das sind wir, die Menschen. Wir Menschen selber sind ja auch komplexe Einheiten. Das ist also höchst menschlich über das, was wir jetzt reden. Und die Transformation von Organisationen, die sind ja dringend notwendig. Denn das, was wir lernen und wissen müssen, das wird ja immer mehr. Und auch die Geschwindigkeit, die wird ja auch immer höher. Jetzt wollen wir mal gucken, was ist denn so das Entscheidende oder wo fängst du denn an, wenn es geht darum, eine Organisation zu transformieren?
0: Du brauchst natürlich die Top-Entscheider. Ohne dem geht nichts. Und ich gehöre zu den Beraterinnen, also man macht am Anfang natürlich sich ein Bild, ein gemeinsames Bild vom Zustand und dem Bedarf in diesem Organismus. Das geht nicht ohne dem Management Board, wie es heute heißt, oder den Top-Führungskräften oder der Geschäftsführung. Ich gehöre zu den Beraterinnen, die tatsächlich auch querbeet hinein in die Organisation gehen. Also wenn es doch eine hierarchische Organisation ist, dann ist es für mich eine Notwendigkeit, das Bild auch auf verschiedenen, also wenn es ein Produktionsunternehmen ist, auch bis hin zu Schichtarbeiter-Level, einfach die Perspektiven reinzuholen und die Bedarfe abzuholen. Das ist mal so der Einstieg. Es gibt Beraterinnen und Berater, die sehr stark auf diese psychologische Komponente abzielen und die Führungskräfte und das unterstützen. Und es gibt wieder welche, die mehr so systemisch und auch systematisch und strukturell auf die Organisation und die Strategien schauen. Und in Wirklichkeit braucht es aber beides. Das ist so ein bisschen der Kunstgriff. Das heißt, ich habe hier auch eine These, weil ein überholter Zugang aus meiner Sicht ist, dass Beraterinnen und Berater irgendwo jeder irgendwas anderes macht und von der Organisation

0: Organisation auch keine Transparenz hergestellt wird, wer da wo unterstützt. Und es ist, inzwischen habe ich gelernt, gehe in keine Organisation, wenn ich nicht mit anderen Begleiterinnen und Begleitern, kohäsiv nennen wir das, also wirklich gemeinsam zusammenarbeite, weil es notwendig ist. Und das ist halt so noch ein überholtes Denken, Konkurrenzdenken, dass man sich da gegeneinander aufstellen lässt, auch vom Kunden, anstatt kollaborativ zusammenzuarbeiten. Und das brauchen aber unsere Kunden.
1: Ich glaube, dass Konkurrenz nicht so schlecht ist, wenn sie denn von gegenseitigem Respekt getragen ist.
0: Ich glaube, dass Konkurrenz innerhalb von Organisationen meist toxisch wirkt. Ich glaube, dass beispielsweise das Auszahlen von Boni, und ich habe das persönlich erlebt, das ist Gift in der Organisation. Spaß, Respekt und ein bisschen spielerische Konkurrenz, dagegen habe ich gar nichts. Aber in einer Angstkultur, wo alle verdeckt ihr Eigeninteresse verfolgen, haben wir einfach Silos. Und wenn dann noch mit Bonuszahlungen die Führungskraft belohnt wird, habe ich erlebt, nimmt die auch ihren eigenen Mitarbeitenden den Erfolg weg.
1: Ich habe zu Bonuszahlungen oder zu Leistungsprämien sowieso ein etwas gespaltenes Verhältnis. Denn ich glaube, wenn der Betrieb und wenn die da Gehälter oder auch alles andere auszahlen, dann sollte das der Betrag sein, der diese Leistung abdeckt. Und deswegen ist das so meine Sache. Du hast jetzt aber mit diesen Menschen ja geredet, also in jedweder Hierarchieform und auch in jedweder Art und Weise, wie gearbeitet wird, weil in produzierenden Betrieben sind dann auch noch Leute, die das Produkt herstellen, um das es geht. Es ist eine ganze Menge da, was man in so einem Betrieb zu beachten hat. Es gibt eben die Führungsebene, dann gibt es die Leute, die das Produkt verkaufen und dann gibt es die Leute, die das Produkt herstellen. Da muss manchmal, glaube ich, richtig gearbeitet werden.
0: Die Zusammenarbeit und damit die ganze Organisation eine sinnvolle, wertschöpfende Einheit ist und auch ein guter Ort für die Kunden und ein guter Ort für die Menschen, die sich dort investieren, die dort arbeiten, ist es absolut notwendig, dass die Zuständigen für diese, wie du es jetzt gesagt hast, also die verschiedenen Organisationsbereiche, also sagen wir den Verkauf, die Produktion selbst und auch den Einkauf und da gibt es also verschiedenste, dass die zusammenarbeiten und nicht gegeneinander, weil sonst hast du die Silos und wenn jetzt, sagen wir, ich mache jetzt ein ganz plakatives Beispiel, aber wenn jetzt der Zuständige für Supply Chain oder für Lager und Logistik mit dem produzierenden Chef in dem Fall oft eine Spannung hat, eine Animosität, dann ist es vielleicht auf dieser Ebene ein Haarriss und drei Ebenen in einer Hierarchie weiter unten ist das ein unüberwindbarer Krater, wo du im Endeffekt das Ergebnis hast, dass der Staplerfahrer dem an der Produktionsmaschine eine Palette mit fertigen Produkten nicht aus dem Weg schafft, sondern dagegen arbeitet. Also es kann ein Betrieb ein Schlachtfeld werden und wir stolpern immer über das Miteinander. Ich behaupte auch, Kultur entscheidet immer. Und da geht es darum, und das ist halt dann auch sehr persönlich, das ist nicht unpersönlich zu lösen, sondern da muss, Kultur heißt unkomfortablerweise, dass die Top-Entscheider sich miteinander auf eine Weise auseinandersetzen, dass sie ihre Spannungen, Interessen so abstimmen, dass es eine gemeinsame Ausrichtung möglich ist.
1: Die gemeinsame Ausrichtung der Chefetage, der Geschäftsführung, wie man das auch immer so bezeichnen will, sie soll einheitlich sein. Idealerweise sollte sie nach unten hin strahlen, wie verrückt, dass die Leute einfach sagen, jawohl, das wollen wir so. Wie kann man das erreichen?
0: Indem man ehrlich ist und nicht eine künstliche Harmonie walten lässt. Indem man, wenn unterschiedliche Interessen oder auch persönliche Spannungen auftreten, den Mut hat, diese in der Verbindung zu adressieren und zu klären. Und das ist, indem man nicht eitel ist.

0: ist, nicht immer darauf aus ist, zu glänzen, sondern dass man nicht quasi immer, in Österreich sagt man, fesch wirkt, sondern echt.
1: Echt ist schon eine starke Nummer, wenn man es hinkriegt. Authentizität heißt das heute, glaube
0: Ja.
1: ich. Was besagt dieser Begriff Authentizität eigentlich?
0: Aus meiner Sicht, und das ist jetzt auch so ein Buzzword, das in allen HR-Mündern auch kursiert, Authentic Leadership, geht es darum, wirklich den tiefen Blick in den Spiegel nicht zu scheuen, auch eigene Schwächen oder unkomfortable Seiten auszuhalten bei sich selbst mal und zu sagen, ich schätze mich, auch wenn ich fehlbar bin. Das ist einmal eine super Voraussetzung. Das heißt, diese Bescheidenheit auf menschlicher Ebene, die eigenen Unzulänglichkeiten zu erkennen und damit gut zu sein. Und diese, und das ist dann die Vorbildwirkung, diese auch zur Verfügung zu stellen. Und dazu muss man sie halt auch erkennen. Und das hat viel mit, das ist dann, wo ich sage, es ist ein Inside-Job, also Führung auch, ist innere Arbeit. Denn es geht darum, sich wirklich gut einzuschätzen, zu wissen, worauf muss ich bei mir achten, damit ich mich verbinden kann, damit ich wirken kann. Ja, ich habe ein Tool für dieses Thema entwickelt, mit dem ich sehr gerne arbeite, weil es einfach die Schwere rausnimmt aus der Thematik. Und Humor ist eine tolle Ressource, um einfach die eigenen Unzulänglichkeiten auch besprechbar zu kriegen im Team, weil das so wahnsinnig wichtig ist. Die sind halt in meinem Tool halt auch ein bisschen auch abgebildet, so dass man sich wie auf einer Landkarte im Team wiederfindet, ohne in eine Box gepackt zu werden. Aber es braucht in jedem Fall, welches Tool auch immer, es braucht diesen Blick in den Spiegel. Es braucht mit dem Gegenüber die Fähigkeit, Augenhöhe herzustellen.
1: Selbstreflexion fällt mir dazu ein. Ist das das richtige Wort?
0: Ja, das, was ich jetzt beschrieben habe, ist absolut Selbstreflexion, dass du deine Emotionen überhaupt mal wahrnimmst und deine Bedürfnisse ortest, für dich einstehst, dich nicht kleiner oder größer machen musst, als du einfach bist. Sag mal ganz banal, normal zu sein und dazu aber einen Bezug zu haben. Das ist Arbeit, das geht nicht von selbst. Das ist die beste Voraussetzung, um mit dem Gegenüber, das ist dann die nächste Ebene, auch eine sinnvolle, wertschätzende Verbindung herstellen zu können. Und die muss auf Augenhöhe sein. Das sagt sich so leicht, aber ich habe so oft, also die Hälfte der Teams, die ich erlebe, da ist eine ungesunde oder toxische Dynamik auch drinnen, wo sich jemand überhöht oder dazu neigt, sich selbst, also so ein bisschen in die Herablassung zu gehen, oder auch, und das ist genauso ungesund, das Gegenüber aufs Podest zu bringen, ist auch missbräuchlich, emotional betrachtet. Insofern geht es ganz stark um eine Bewusstheit. Also wenn ich Kulturentwicklungen mache, dann ist es unabdingbar, dass das Board, das Team an der Spitze in der Lage ist, sich so ehrlich zu verbinden miteinander und die Augenhöhe zu halten. Und das ist die absolute Arbeit. Aber dann werden die Themen, die wichtig sind, besprochen und geklärt. Dann ist auch in der Organisation die Möglichkeit, die Voraussetzung dafür geschaffen, eine gemeinsame Ausrichtung auch businessmäßig zu treffen und zu halten, weil jeder muss da auch Abstriche machen, wenn es eine strategische Entscheidung gibt. Und wenn da kein Vertrauen ist, und Ehrlichkeit ist nun mal die Voraussetzung für Vertrauen, und das ist Arbeit, und wenn dieses Vertrauen da ist, dann ist die Bereitschaft da, hier mal Kompromisse einzugehen, die unbequem sind, für das Ganze.
1: Für das Ganze. Ich habe immer so gehört, wenn du dich verletzlich zeigst, wenn du deine Fehler eingestehst, dann wird das, was du da angesprochen hast, in Bezug auf Beziehungen, wird das besser. Was mache ich eigentlich, wenn ich so feststelle, derjenige, mit dem ich da rede, das ist so einer, der benutzt das immer, und zwar gegen dich selbst.

0: Aber wie komme ich denn aus diesem Dilemma raus?
1: Dieses verletzlichkeitsbasierte Vertrauen, das sagt sich so leicht. Es passiert aber sehr leicht, dass ich mich strategisch verletzlich zeige, wenn das Vertrauen, die Bereitschaft nicht da ist, mir selbst zu vertrauen, dann ist das eine schwierige Sache. Das heißt, es muss echt sein. Dann ist es eine Megastärke. Wenn ich nämlich wirklich es aushalte zu sagen, hey, das tut mir jetzt leid, ich hab's verbockt, dann bin ich Vorbild. Dann kann dir ein überhebliches Gegenüber nicht an. Aber das ist dann aus der Stärke heraus. Das braucht Mut. Und Mut ist nicht die Abwesenheit von Angst. Mut ist es, nicht keine Angst zu spüren, sondern Mut ist, mit der Angst okay zu sein. Das in Kauf zu nehmen, dass das jetzt sau unangenehm ist. Das ist richtig, ja, also die besten Lieder, die sind nicht immer cool, sondern die besten Lieder, die haben rote Ohren und führen das unangenehme Gespräch, wo sie sich verletzlich geben, wo sie sagen, das hat mich betroffen gemacht.
0: Ich habe das jetzt so verstanden, dass das, was man da alles machen sollte, könnte, das ist keine Sache des Mutes, das ist irgendwie vielleicht eine Sache des Vertrauens in sich selber.
1: Ja, beides. Es ist eine Sache des Mutes und des Selbstvertrauens und das fällt nicht vom Himmel. Ich meine, ja, wir haben alle unsere Geschichte und unsere Prägungen und es gibt Leute, die mehr oder weniger Selbstvertrauen haben, aber dieses Selbstvertrauen, das ich meine, das ist Arbeit. Es geht am Ende darum, sich selbst zu akzeptieren, zu mögen, auch wenn man nicht perfekt ist. Und dann hast du die Voraussetzung, dass du mutig bist im Miteinander. Das ist dann die nächste Ebene und die braucht Mut. Weil künstliche Harmonie ist Gift. Das größte Problem in Organisationen ist künstliche Harmonie.
0: Was ist der nächste Schritt, den du da vorhin angedeutet hast?
1: Wenn die Ausrichtung in der Organisation klar ist und das Board diese Art von Vertrauensarbeit miteinander leistet, dann geht es darum, es geht um ganz viel Kommunikation und auch Kompetenzaufbau in der Organisation. Das heißt, eine Begleitung. Die Strategien müssen auch klar sein. Das ist dann auch im Board viel leichter. Und dann die strategischen Wege mit einem gesunden Leadership zu implementieren. Und da spreche ich wirklich von gesunde Organisationen sind tatsächlich so viel erfolgreicher, auch wirtschaftlich, als ungesunde. Und das kann man lernen. Und das sind dann die nächsten Schritte, das so in die Organisation hineinzutragen. Die Menschen ins Boot zu holen. Das heißt nicht einen Werte-Dort-Stern oder Purpose-Statement oder sowas als Plakat irgendwo abzubilden, sondern das heißt, dass von allen auch ein persönlicher Bezug dazu hergestellt wird. Und das ist Arbeit. Das heißt ja auch, wenn ich jetzt sage, wir haben einen großen Wert, das ist Menschlichkeit als Beispiel oder Innovation, und ich leite eine Abteilung in dieser Organisation, dann muss ich die Frage stellen, was heißt das im Alltag für uns? Was verstehen wir darunter? Welche Verhaltensweisen sind im Widerspruch damit und welche fördern das? Du musst kohäsive Arbeitsbereiche etablieren, die gut orientiert sind, die wissen, welche Verhaltensweisen okay sind und welche nicht toleriert werden. Und im Endeffekt musst du Menschen, die das nicht mittragen, auch gehen lassen.
0: Eine Transformation in einer Organisation, in einem Betrieb oder wo auch immer, bringt natürlich Unruhe mit, es bringt auch Ängste mit. Ich glaube allerdings, dass Arbeitnehmer, die ihr Produkt lieben, die freuen sich darüber, da tut sich mal wieder was.
1: Ich habe vorher vom Markt von Bobo Cularsu gesprochen und ich war in dieser Zeit in Westafrika einmal bei einem Marabu. Ein Marabu ist dort so, also wirklich eine Autorität, die Recht sprechen kann. Also der ist Richter, der ist auch spiritueller Meister in allen Schattierungen. Also der kann schwarze, weiße, graue Magie.

0: Und der ist sehr gefürchtet und respektiert. Und wir haben nach ein paar Monaten eine Audienz bei dem bekommen und gefragt, was wichtig ist für uns, dass wir viel mitnehmen. Und der hat uns gesagt, im Englischen war es dann, bring Mountaintop and Campfire Consciousness to the Marketplace. Trage die Bewusstheit der Bergspitze, das heißt innere Arbeit, was wir vorher besprochen haben. Die Bedürfnisse, deine Werthaltungen, deine Emotionen zu kennen und zu begleiten. Dieses darüber Bewusstsein. Und Campfire ist dieses fantastische Miteinander, das wir vom Lagerfeuer kennen und das sich auch in Österreich, Deutschland, Burkina Faso viele Male erlebt habe. Diese Art des Miteinanders, wo man aufeinander neugierig ist, sich inspiriert, Geschichten verdaut, Ereignisse verkraftet, aber gemeinsam. Dieses Bewusstsein, das brauchen wir auch, um am Marktplatz von Bobo Chulasso zu bestehen, aber auch, um in der Arbeitswelt von heute zu bestehen. Und so, wie der Marabu gesagt hat, diese innere Zentrierung und die Bewusstheit, diese Qualität des Lagerfeuers und die Bewusstheit des Miteinanders, das dort zum Tragen kommt. Diese beiden Dinge musst du sowohl auf dem Marktplatz von Bobo Chulasso haben, um hier etwas zu erreichen, zu begegnen, Interessen fair abzuhandeln, deine Dinge, die du brauchst, rauszuziehen. Und dasselbe. Diese Analogie passt einfach für unsere Arbeitswelt heute. Wir sind Menschen. Bei KI und allen fantastischen Möglichkeiten, die jetzt auch die digitale Welt uns um die Ohren haut, sind wir Menschen und müssen dabei selbst ausgerichtet sein, Mountaintop und ganz direkt als Menschen einander begegnen in dieser Qualität, um stark zu sein in der Arbeitswelt von heute. Ich bin Systemikerin. Wenn du Teil eines Systems bist, kannst du die Außensicht nicht beisteuern. Das heißt, da braucht es tatsächlich eine sinnvolle, ich sage auch zurückhaltende externe Begleitung, um das in der Organisation anzutriggern und zu unterstützen. Und dann sind auch alle bereit, dieser Orientierung zu folgen und sich auf diesen verrückten Zustand unserer Arbeitswelt auch einlassen zu können und dort ruhig zu bleiben. Denn Resilienzstress ist das Thema und das schlägt bei den Individuen auf. Du bist nur so klug, wie du entspannt bist. Im Stress werden wir alle dumm.
1: Wenn in einem solchen Betrieb, da gibt es sicherlich unterschiedliche Entwicklungsgeschwindigkeiten, wenn ein Systemteil da besonders aktiv wird, ich glaube, dass sich das auf die anderen Systemteile positiv wirkt.
0: Und das machen ja auch viele Organisationen, die mit agilen Zugängen, modernen Methoden, die nicht mehr so einem alten Machtparadigma folgen, sondern so diese integralen Systeme wie Scrum oder andere Methoden, die einfach großartig sind. Da haben sie oft so innovative Elemente in der Organisation, diese Entwicklungsgeschwindigkeit aufnehmen und dann muss auch geschaut werden, wo geht wie viel in welcher Zeit. Das gehört sehr bewusst und behutsam begleitet. Und wichtig ist halt, dass in der Organisation miteinander ganz offen kommuniziert wird. Das braucht eben diese besprochenen Voraussetzungen. Hier ist es schon so, ich spreche jetzt zum Beispiel von einem produzierenden Unternehmen, das ich seit vielen Jahren begleite und Kollegen von mir, die ich sehr schätze und feiere, hier eine nicht so radikal hierarchische, sondern eher agile Struktur implementiert haben. Und ich mache so diese Kultur- und Leadership-Thematik. Das kannst du in der Produktion selbst nicht umsetzen. Also da braucht es auch dann die Hierarchie und diese Geradlinigkeit, aber halt mit einem sehr guten, menschenzentrierten Leadership.
1: Es gibt Bereiche im Arbeitsleben, da muss es genau sein, und zwar richtig genau. Das ist, glaube ich, in produzierenden Betrieben überall so. Möglicherweise ist es zum Beispiel im Bereich des Vertriebes anders.
0: Durchaus. Vertrieb ist

0: mit dem Gegenüber und genauso in der Gesamtorganisation. Und das muss besprochenes Thema sein. Es braucht für eine zukunftsfähige Kultur eine große Klarheit, die Ansage, Abwertungen haben bei uns keinen Platz. Weil judgmental, also der Richter in Englisch und mental und mental health gehen nicht zusammen. Also es ist ungesund und toxisch, eine Kultur der Abwertung oder auch Aufwertung zu dulden. Das ist es mit der Augenhöhe, im Großen wie im Kleinen.
1: Reingard, wir waren schon was fleißig, was wir heute so miteinander besprochen haben. Und es war sehr verdichtet. Und jetzt kommt die große Aufgabe an die Speakerin. Kannst du dieses Interview ein bisschen zusammenfassen?
0: Ja, sehr gerne. Zusammenfassend kann ich sagen, Transformation braucht sehr viel Ehrlichkeit und Mut. Transformation braucht Bewusstheit bei der einzelnen Person, natürlich bei den Entscheiderinnen und Entscheidern, aber auch bei jeder Person. Auch die Bereitschaft, die eigenen inneren Ländereien wahrzunehmen und zu sich selbst zu führen. Und zwar müssen ja nicht nur die Führungskräfte sich selbst führen, sondern alle Anwesenden. Es braucht auch ein gesundes Miteinander in Augenhöhe und Vertrauen. Und dazu braucht es halt bescheidene Menschen. Es braucht sehr viel Klarheit. Also ich würde es mal zusammenfassen, sehr viel Klarheit in der Ausrichtung, Werteorientierung, Menschenzentrierung und die Arbeit, die im Vertrauen drinnen steckt. Und das hat viel mit Ehrlichkeit zu tun.

0: Produktion und Moderation Clemens Maria Pohlmann. Bei meinen Beobachtungen im Land der Sprecher, der Keynote-Speaker, da habe ich so eine Beobachtung gemacht und ich weiß gar nicht, ob sie stimmt, aber es ist erstmal meine. Jeder, der da irgendwie etwas erfolgreicher ist, der schreibt plötzlich ein Buch. Und dann frage ich mich, warum eigentlich? Und jetzt frage ich Janine Stötzner, warum schaffst du denn ein Buch?
1: Lieber Clemens, warum andere ein Buch schreiben, kann ich dir gar nicht sagen. Aber ich kann dir sagen, warum ich ein Buch geschrieben habe. Das liegt letztendlich daran, dass es verschiedene Bühnen gibt. Die eine Bühne ist eben die Bühne als Speakerin, wo man Leute eben erreichen kann, die zu einem kommen, egal ob es eine Firmenveranstaltung ist oder ein anderes Event. Aber viele gehen gar nicht unbedingt raus oder kriegen das gar nicht so mit oder entscheiden sich dafür, dass sie Dinge lieber für sich selber im stillen Kämmerlein klären möchten oder sich mit Dingen auseinandersetzen wollen, ohne dass es eben ein großes Event ist. Und das sind dann die Leute, die gerne Bücher lesen oder Hörbücher hören. Genau deswegen habe ich mich entschieden, ein Buch zu schreiben mit dem Titel Drama Babe – Vom Schmerz zur Selbstliebe, damit sich jeder überlegen kann, wie er sich mit diesem Thema auseinandersetzen möchte.
0: Du hast gesagt, du hast dieses Buch geschrieben, weil es dafür eine Kundengruppe gibt, die sich das anhören will. Wie hast du dieses Buch aufgebaut?
1: Das Buch heißt Drama Babe – Vom Schmerz zur Selbstliebe. Und das Buch habe ich so aufgebaut, also der Inhalt ist ja schon halbwegs klar, es geht um die Dramen, um die großen und kleinen und die lauten und leisen Dramen. Jeder Mensch, ich kenne zumindest keinen, der sagt, nein, ich habe noch nie ein Drama erlebt. Das gibt es nicht. Also zumindest kenne ich keinen und sollte es jemand geben, dann freue ich mich, wenn er Kontakt zu mir aufnimmt. Dramen sind oft das, von dem wir glauben, es trennt uns von unserem Glück. Und ich habe die Beobachtung gemacht als Drama-Expertin, dass aber genau unsere Dramen uns den Weg zu unserem individuellen Glück zeigen. Das ist erstmal schwierig zu verstehen, weil das ja irgendwie nach Widerspruch klingt. Ist es aber nicht. Denn die Dramen sind Muster, individuelle Muster, die oft unbewusst stattfinden und die steuern uns eben unbewusst. Und so begegnen uns immer wieder ähnliche Situationen. Das kann in der Partnerschaft sein, dass man unglücklich in der Beziehung ist, sich dann trennt und feststellt, der nächste Partner, da habe ich aber wieder die gleiche Schleife. Oder im Beruflichen, dass ich von einem Drama ins nächste rutsche, obwohl ich doch so viel leiste. Deswegen kennen wir alle Dramen. Ich finde, das Drama kommt oft, das gleiche Drama, in einem anderen Kostüm, also auf einer anderen Ebene, beruflich wie privat. Ich habe mich gefragt, was steckt denn dahinter? Denn ich bin absolut davon überzeugt, dass jedem Drama wirklich ein Zauber innewohnt und dass das der Schlüssel zum Glück ist. Damit meine ich, wenn wir bereit sind hinzuschauen, was das Leben uns denn unmittelbar vor die Füße wirft, weil das Leben ist immer für uns und nie gegen uns. Wenn wir das schaffen, da mal hinzuschauen, dann können wir uns und unsere unbewussten Muster, die uns steuern, aufdecken. Und das ist wichtig, wenn wir in unser eigenes, wirkliches, tiefes, individuelles Glück kommen wollen, weil wir alle wollen glücklich sein, wir alle wollen frei sein, wir wollen in die Selbstwirksamkeit. Wir wollen ein Leben führen, von dem wir sagen, wow, das ist schön. Und genau diese inneren Muster sind es aber, die uns von diesem Glück trennen. Deswegen finde ich das so schön zu sagen, schau dir deine Dramen an, schau dir an, was dein Leben dir sagen möchte. Wenn du bereit bist, es dir anzuschauen, im nächsten Schritt zu verstehen, um es dann aufzulösen, kommst du automatisch in ein viel glücklicheres und freies, selbstbestimmtes Leben. Weil das alles ziemlich abstrakt ist, habe ich mir gedacht, neben den ganzen Übungen und Reflexionen und inspirierende Denkanstöße, mache ich das ganz konkret an meinem eigenen Leben fest. Denn mein Leben ist geprägt von Dramen. Und ich habe mich jahrelang gefragt, warum ist mein Leben so? Warum sitze ich als junge Frau heulend auf der Fußmatte eines Mannes, also vor der Haustür, und der Mann lässt mich nicht rein? Warum setze ich mich auf diese Matte? Oder warum habe ich den Eindruck, ich habe es nicht verdient, erfolgreich zu sein? Und ich habe festgestellt, dass so wie ich mich verhalte und so wie ich mein Leben geführt habe, dass es ein Hauptmuster gibt. Und das Hauptmuster ist der Glaubenssatz, ich bin nicht wertvoll genug, um geliebt zu werden. Ich bin nicht wertvoll genug, um glücklich zu sein. Ich bin nicht wertvoll genug, um erfolgreich zu sein. Die Auswirkung dieses Glaubenssatzes habe ich auf ganz vielen verschiedenen Bühnen immer wieder

0: erlebt. Ich habe es nur nicht gesehen. Ich habe es nicht verstanden. Ich habe nicht verstanden, dass das zusammenhängt. Und in dem Moment, als ich auf einmal verstanden habe, oh wow, das will mir etwas sagen. Dahinter liegt ein Kern hinter diesem schmerzhaften Erleben. Und ich sage immer, das ist wie so ein Spinnennetz. Also in der Mitte ist das Muster, was noch nicht entdeckt ist, was aber komplett mein Leben steuert, was mein Leben infiltriert sozusagen.
1: Sag mal, wenn du dann anfängst, dieses Buch zu schreiben, das macht doch auch etwas mit dir. Ich glaube, dann kommst du doch auch in die Eigenreflexion.
0: Also ich glaube, dass bei mir die Eigenreflexion schon zu Beginn angefangen hat. Also ich habe das Buch geschrieben, weil ich ganz viel über mein Leben reflektiert habe. Natürlich bin ich an Punkte gekommen. Ich habe, wenn ich ehrlich bin, ich habe Rotz und Wasser geheult beim Schreiben. Das ist mir selber noch so nahe gegangen, weil ich gedacht habe, meine Güte, was ist denn da passiert? Was habe ich denn da erlebt? Beziehungsweise, warum habe ich das überhaupt so weit kommen lassen? Das Warum habe ich im Laufe des Schreibprozesses geklärt. Ich konnte nicht anders. Weil ich zu der damaligen Zeit so sehr in dem jeweiligen Drama, in dem darunterliegenden Muster verstrickt gewesen war, dass ich es nicht habe sehen können.
1: Glaubst du denn, dass du das schriftlich an deine Leserinnen und Leser weitergeben kannst, dass sie da einen gewissen Erfolg haben können?
0: Ah, ich wünsche mir das sehr. Ich wünsche mir das sehr, weil ich glaube, jeder hat verdient, wirklich glücklich zu sein und ein freies Leben zu führen. Und das ist so schön. Ich schaue mal hin, ist wirklich der erste Schritt. Ich schaue mir meine Dramen an und ich hoffe, dass ich mit meinem Buch ganz viel Mut mache. Und das ist auf der anderen Seite aber nicht nur eine autobiografische Erzählung über meine Dramen, sondern es hat ganz, ganz konkret gibt es Hilfestellung. Es ist wie eine Do-it-yourself-Anleitung, wie man mit seinem Leben umgehen kann, wenn Dramen passieren. Der erste Schritt ist wirklich zu verstehen, die Dramen sind der Schlüssel zum Glück. Trau dich nur hinzuschauen. Und deswegen wünsche ich mir sehr, dass ganz viele Menschen genau diesen Schritt sich trauen, dass sie es wagen, das Buch zu lesen, sich berührt fühlen an der einen oder anderen Stelle, Parallelen entdecken, egal ob die Geschichte anders ist, aber dass der Kern identisch ist oder sehr, sehr ähnlich gelagert ist. Ich wünsche mir, dass das Buch durch die ganzen Inspirationen und Übungen und es gibt Meditationen, also ich gebe ganz, ganz viel mit an die Hand, um den Leser, die Leserin zu stärken, das Gold dieses Dramas wirklich zu erkennen, dass sie den Schlüssel wirklich in den Händen halten. Und ich glaube, da ist das Buch sehr stark.
1: Janine, du hast jetzt eine ganze Menge über dieses Buch gesagt, über das, wie es entstanden ist, warum es entstanden ist, welche Wirkung es haben sollte. Ich hätte es ganz gerne noch mal ein bisschen strukturierter. Das heißt also Nummer eins, ich gucke hin, schaue hin, ich mache dies, ich mache jenes. Folgt das Buch einem gewissen Muster?
0: Ja, das Muster des Buches ist mir auch ein Anliegen, weil genau so funktioniert es, wenn man aus den Dramen aussteigen möchte. Ich erzähle am Anfang immer eine Geschichte. Und ich starte in meiner Biografie recht früh, als ich als 13- oder 14-Jährige unter völlig anderen Voraussetzungen das allererste Mal von zu Hause alleine wegreise, nämlich nach Paris, wie ich dachte, um festzustellen, nein, es ist gar nicht Paris, sondern es ist ein kleiner Bauernhof, 100 Kilometer vor Paris und ich muss mich da zurechtfinden. Da nehme ich die Leser sehr mit in dieses Erlebnis, was für mich unfassbar prägend gewesen ist, weil ich gemerkt habe, ich bin so allein. Und ich habe aus dieser Situation, wo ich wirklich, wirklich viel erlebt habe, erfahren, wenn es hart auf hart kommt, kann ich mich auf mich verlassen. Und das ist auch wichtig zu verstehen, dass wenn wir es schaffen, Dramen, und das war für mich ein Drama, also ich erzähle das sehr, sehr genau mit all dem, was passiert, und es sind viele Dinge, die auch wirklich gravierend sind, gerade für ein 13-jähriges Mädchen, dass wenn wir es schaffen, aus dem Drama herauszukommen, uns stärkt es, wenn wir Dramen verstehen und auflösen können. So genau habe ich das damals nicht gemacht, ich habe es instinktiv lösen können für mich, weil das Drama so stark geworden ist, dass es mich entweder total verschüttet hätte oder ich habe dann in mir diese innere Kraft gefunden, diese Stimme, die gesagt hat, Janine, du schaffst das, glaub an dich. Und das ist, wenn man sich das mal anschaut, ja eigentlich eine unfassbar wichtige Erkenntnis, gerade wenn man das unbewusste Muster hat, ich bin nicht wertvoll genug. Also habe ich mir damals das schon geschenkt. Habe ich aber so nicht gesehen. Von da aus baue ich das komplette Buch auf. Es gibt natürlich allgemeine Informationen. Ja, was sind denn Dramen? Wie funktionieren Dramen? Und für mich ist es so, das Drama, ich sage mal, das ist ein Dramatrichter. Es begegnet uns etwas, zum Beispiel in einer Beziehung,

Ein Kommentar, ein Blick, etwas, was uns wehtut. Das nehmen wir wahr, aber wir handeln oft nicht. Es ist vielleicht die erste Verletzung, aber wir schauen noch nicht hin, weil vielleicht zu viel auf dem Spiel steht, das anzusprechen. Und wenn wir es eben nicht ansprechen, dann wird dir garantiert das nochmal passieren, in einer anderen Situation, auf einer anderen Bühne, in einem anderen Zusammenhang. Wenn man sich das wirklich wie so einen Trichter vorstellt, das Drama dreht eine Runde nach der nächsten, weil es gesehen werden will. Und genauso ist das Buch auch aufgebaut. Es ist erst das kleine Anfangsdrama und hinterher sind wir unten am Trichter angekommen. Nämlich dann, wenn auch der Körper auf einmal sich äußert, wenn der Körper sagt, wenn du doch nicht in der Lage bist, hinzuschauen, dann muss ich die Seele unterstützen oder den Geist, damit du endlich bereit bist, anzuhalten. Im Beruflichen kennen wir das als Burnout. Und wir kennen das aber auch oft, dass wir krank werden und dann überhaupt nicht mehr verstehen, warum wir so gebremst werden. Das ist, weil wir diesen Ursprung, dieses Muster, das, was uns wirklich im Inneren treibt, nicht haben wahrnehmen wollen. All die Zeit, wo es an die Tür geklopft hat, dieser Dramatrichter ist, erst klopft es leise. Und dann wird der Intervall des Klopfens immer schneller und das Klopfen wird irgendwann, dass es kein Klopfen mehr ist, sondern da wird die Tür eingetreten. Und dieses Türeintreten ist im Beruflichen eben, mache ich so weiter wie gehabt oder rutsche ich total in den Burnout oder verlasse ich diese Beziehung, um endlich mal zur Ruhe zu kommen. Und genau so ist dieses Buch auch aufgebaut. Es beginnt mit dem ersten Anklopfen, dann mit dem zweiten und dem dritten. Und irgendwann ist dann die Situation, wo ich von meiner eigenen Erfahrung spreche, wo mein Ex-Verlobter, der HIV positiv gewesen ist, mich damit konfrontiert. Ich habe das mein Leben lang nicht gewusst. Und ich dann auf einmal mich gefragt habe, meine Güte, wie kann das denn sein, dass ein Mann, der vorgibt, mich zu lieben, mich offenbar nicht wertvoll genug erachtet, um mir mitzuteilen, dass er mich sehenden Auges in eine für mich sehr wahrscheinlich tödliche Krankheit rennen lässt. Und selbst da habe ich das noch nicht verstanden. Mein Körper hat es mir schon gezeigt. Und dann nehme ich den Leser eben mit auf die Reise. Und es gibt immer Reflexion, immer wieder Fragen dazu, Übung, Meditation, weil ich davon überzeugt bin, ich bin nicht die Einzige, der das Leben so auf die Sprünge helfen möchte. Und das Ganze gipfelt bei mir, als ich mit meinem SUP, das ist so ein Stand-Up-Paddling, so ein Brett, abgetrieben bin und auf einmal denke, jetzt sterbe ich hier auf offenem Meer und ich habe Todesangst, weil ich auch total Angst habe vor offenem Wasser, vor Haien und all dem. Und damit bin ich konfrontiert worden. Und auch da war dann irgendwann der Gedanke, verdammt nochmal, habe ich es nicht verdient zu leben? Bin ich denn nicht wertvoll genug? Und dann habe ich auf einmal verstanden, oh krass, genau das ist mein Thema. So wie sich das Drama aufbaut, baut sich auch das Buch auf. Es wird, ich will nicht sagen immer dramatischer, aber es ist wirklich das, die Übersetzung 1:1, wie es in meinem Leben sich entwickelt hat. Und natürlich lieben wir Menschen auch Dramen. Ne? Dramen sind unterhaltsam. Auch darüber schreibe ich in meinem Buch, auch dass Dramen wichtig sind, damit sie gelöst werden, wir aber eigentlich ziemlich falsch mit Dramen umgehen. Und auch da gibt es Impulse, wie gehe ich denn damit um, wenn meine Freundin oder mein Freund oder wer auch immer mir von seinem Drama berichtet? Muss ich da einsteigen oder gibt es nicht andere Möglichkeiten, die Dramen zu lösen und die Dramen dem anderen bewusst zu machen? Es geht so tief, wie sprechen wir? Was ist meine Sprache? Ist alles eine absolute Katastrophe? Dann ziehe ich das auch an. Dann ist das Leben eine absolute Katastrophe. Und so sind ganz viele Bereiche, die um das Thema Drama sich ranken, werden auch in diesem Buch aufgenommen. Es ist also nicht nur eine reine Biografie, sondern anhand meiner Erlebnisse, die alle so gestimmt haben, beleuchte ich das Drama von allen Seiten. Plus, und das ist der wahre Schatz des Buches, in dem ich eben ganz viele Inspirationen, Übungen, Reflexionsfragen, ja, und Impulse mitgebe, damit die Menschen auch unmittelbar erkennen und wissen, wie sie rauskommen. Ja, das Buch heißt Drama Babe, vom Schmerz zur Selbstliebe und es erscheint am 15. September 2026.

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Produktion und Moderation Clemens Maria Pohlmann. Vielen Dank, dass Sie in den vergangenen Minuten uns zugehört haben. Und wenn Sie es denn mögen, dann beehren Sie uns wieder, wenn es heißt Kommunikation und Kultur, Gespräche, Diskurse, Interviews.

0: Heute gibt es eine tierische Sendung. Wir haben für euch Lieder ausgesucht, die irgendwie was mit Tieren zu tun haben. Ich bin Sandra, mit mir im Studio sind Jan und Peter. Lasst euch überraschen und hört rein. Viel Spaß!
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1: Das erste Lied meines Lieblingstier ist die Bratwurst. Ist ein echter Ohrwurm. Es ist ein Parodie-Song von Martina Hell, gespielt von Ehren an die Amigos, angelegte Zweierteam die Amigas. Der Song ist Teil ihrer Fernsehsendung, die Martin Hell Show aus den Jahren 2018. Zuletzt habt ihr ein Lied von Didi Hallervorden aus den Jahren 1981 für euch gespielt. Ein toller Song zum Mittanzen und Party machen.
2: Weiter geht es für euch mit dem nächsten tierischen Song, den wir für euch herausgesucht haben. Ein Song mit Helge Schneider aus dem Jahre 1993. Katzenklo, einer seiner größten Hits. Sein eigener Kater, Fritz, hat ihn damals dazu animiert.
3: Das Katzenklo-Lied, immer gern gehört von uns, von meiner kleinen Band, Hardcore, Peter und Buddy. Und ich selber singe. Und ich glaube, es ist eine Riesenüberraschung. Wir haben einen Stargast. So, aber erstmal geht es los mit dem schönen Katzenklo-Lied. 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

0: heute haben wir Verstärkung gekriegt. Frank wird uns jetzt tatkräftig dabei unterstützen und die nächste Moderation ist seine.
1: Moin, ihr am Radio. Als nächste kommt die Wuppertiger mit einem Lied zum Abschaufen. Tierische Danko und los geht's.

Als nächstes hören wir einen echten Kultschlager, veröffentlicht 1962. Es ist eine deutsche Coverversion des englischen Liedes Motus Falkel von Tycho and the Trumps. Es handelt sich um eine romantische Fahrt auf den Sozius eines Motorrades zum Rummelplatz und mit Motorbiene ist wohl die Freundin gemeint, die hinten mitfährt. Viel Spaß!

0: Das Lied, das ihr als letztes gehört habt, ist ein Remix der Gruppe Fuchs und Hase mit dem Lied Es lieb und hat inhaltlich wenig Lyrisches. Wir fanden den Song gut und wollen ihn euch vorstellen.
1: Nun weiter mit einem tierischen Song mit Mickey Krause. Ein echter Ballermann-Hit.

gehört hat, ist das Lied Banda Bär eigentlich ein Kinderlied. Aber darauf kann man auch als Rosenkind gut abrocken und Party machen. Als nächstes hört ihr das Lied Gummibär in der Kirchenversion. Der Song wurde in 25 Sprachen übersetzt.

Bei dem Lied handelt sich das um ein Dance-Projekt Madagaskar 5, einen deutschen Party-Remix für Kinder. Hier ist alles super. Als nächstes hört ihr ein Soundtrack. Ein Affe wie ich. Viel Spaß.

0: Ein Herz für Tiere ist ein Lied von dem Kindermusikprojekt Funny Fox. Es stammt aus den späten 1990er Jahr oder 2000er Jahre. Es ist ein fröhlicher Pop- und schlagerreiche Kindermusik.
1: Wir wechseln jetzt mal die Stilrichtung. Als nächstes hört ihr ein A Cappella-Song von Arumno Yowaring. Das Lied stammt aus dem Album My Little Barbershop, auf dem das Lied Tierisches erschienen ist.

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1: Das war ein Lied von Sven Benzmann, das Dino-ABC. Weiter geht es mit zwei tierischen Liedern am Stück.

Nun sind wir fast am Ende unserer tierischen Sendung. Wir hoffen, es hat euch Spaß gemacht. Und wir hören uns wie gewohnt am nächsten Montag wieder. Tschüss!

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